0: Sieg auf 5 Punkte und liegt in der Gruppe nur auf Platz 3 hinter den Niederlanden und Griechenland. Mitte November geht es mit den Gruppenspielen in Serbien und gegen die Niederlande weiter.
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2: Auf der A2 Richtung Braunschweig zwischen Marienborn-Helmstedt und Helmstedt-West gibt es 4 Kilometer stockenden Verkehr. Auf der A7 Richtung Kassel zwischen Derneburg-Salzgitter und dem Dreieck Salzgitter gibt es 2 Kilometer Stau. Gute Fahrt.
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2: In Peine haben wir aktuell 10 Grad. Auch in Lengede werden 10 Grad gemeldet. In Gifhorn sind es dagegen 9 Grad. In der Nacht sinkt das Thermometer auf frische 11 Grad. Morgen erwartet euch ein Tag mit lockeren Wolken und schönen sonnigen Abschnitten. Dazu anfangs 11 Grad. Im Laufe des Tages steigt das Thermometer dann auf angenehme 20 Grad.

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1: Ich bin Uli Reitinger. Opfer von häuslicher Gewalt sollen sich nach dem Willen der Bundesregierung leichter aus gemeinsamen Mietverträgen mit ihren Peinigern lösen können. Das sieht ein Gesetzentwurf von Justizministerin Hubich vor, der der Funke Mediengruppe vorliegt. Der Weg in ein selbstbestimmtes und sicheres Leben solle so etwas einfacher werden, sagte Hubich. Außerdem sollen die Opfer, und das sind ganz überwiegend Frauen, auch vom Täter verlangen können, dass dieser grundsätzlich für Miete und Nebenkosten aufkommt, die nach dem Auszug der Frauen entstehen. Mit einem Besuch in Kiew hat Bundeskanzler Merz Solidarität gegenüber der Ukraine demonstriert. Den russischen Präsidenten Wladimir Putin forderte Merz auf, den Krieg gegen die Ukraine zu beenden. Die Reise hatte aber auch eine innenpolitische Botschaft.
2: Streit um Reformen, ob bei Rente oder Pflege, dazu Wahlerfolge der AfD und schlechte Umfragewerte. Das alles setzt Merz unter Druck. Da passt es ihm, darauf zu verweisen, wie wichtig eine stabile Bundesregierung für die Ukraine und die Sicherheit ganz Europas sei. Deutschland will zum Beispiel damit beginnen, neue Abfangdrohnen an die Ukraine zu liefern, mit denen russische Angriffe abgewehrt werden sollen. Weiteres Geld soll auch für Reparatur und Wiederaufbau zerstörter Kraftwerke zur Verfügung gestellt werden. Jan-Henner Reitze, Nachrichtenredaktion.
1: Mit der Bekanntgabe des Nobelpreises für Physiologie oder Medizin startet heute die diesjährige Nobelpreiswoche. 2025 hatten sich drei Wissenschaftler aus Japan und den USA die Auszeichnung für ihre Forschung zum Immunsystem geteilt. In dieser Woche werden außerdem die Nobelpreise für Physik, Chemie, Literatur, Frieden und am Montag drauf dann der Preis der schwedischen Reichsbank für Wirtschaftswissenschaften verkündet. Die Auszeichnungen sind in diesem Jahr mit umgerechnet rund 1 Million Euro pro Preiskategorie dotiert. Zum Fußball. Die deutsche Nationalmannschaft hat die Revanche gegen Griechenland in der Nations League knapp verpasst. Nach dem 0:1 im Hinspiel in Augsburg kam das Team von Bundestrainer Klopp am Abend in Griechenland nicht über ein 0:0 hinaus.
3: Wenn mir gesagt hätte vor einer Woche, dass man nach einer Woche so eine erste Halbzeit spielen kann, das hätte ich nicht geglaubt, weil ich sowas noch nie gesehen habe. Die Jungs haben ein unglaubliches Fußballspiel gemacht, das in allen Bereichen top war, richtig top.
1: Die deutsche Mannschaft liegt in der Nations League Gruppe nur auf Platz 3 hinter den Niederlanden und Griechenland.
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4: Auf der A2 Richtung Braunschweig gibt es zwischen Allaingersleben und Marienborn-Helmstedt-Ost stockenden Verkehr. Der Abschnitt ist etwa 3 Kilometer lang. Gute Fahrt.
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4: In Peine sind es aktuell 10 Grad. In Schöningen messen wir 9 Grad. In Wolfsburg haben wir ebenfalls 9 Grad. In der Nacht sinkt das Thermometer auf frische 11 Grad. Morgen erwartet euch ein Tag mit lockeren Wolken und schönen sonnigen Abschnitten. Dazu anfangs 11 Grad. Im Laufe des Tages steigt das Thermometer dann auf angenehme 20 Grad.

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1: Ich bin Uli Reitinger. Opfer von häuslicher Gewalt sollen sich nach dem Willen der Bundesregierung leichter aus gemeinsamen Mietverträgen mit ihren Peinigern lösen können. Das sieht ein Gesetzentwurf von Justizministerin Hubich vor, der der Funke Mediengruppe vorliegt. Der Weg in ein selbstbestimmtes und sicheres Leben solle so etwas einfacher werden, sagte Hubich. Außerdem sollen die Opfer, und das sind ganz überwiegend Frauen, auch vom Täter verlangen können, dass dieser grundsätzlich für Miete und Nebenkosten aufkommt, die nach dem Auszug der Frauen entstehen. Mit einem Besuch in Kiew hat Bundeskanzler Merz Solidarität gegenüber der Ukraine demonstriert. Den russischen Präsidenten Wladimir Putin forderte Merz auf, den Krieg gegen die Ukraine zu beenden. Die Reise hatte aber auch eine innenpolitische Botschaft.
2: Streit um Reformen, ob bei Rente oder Pflege, dazu Wahlerfolge der AfD und schlechte Umfragewerte. Das alles setzt Merz unter Druck. Da passt es ihm, darauf zu verweisen, wie wichtig eine stabile Bundesregierung für die Ukraine und die Sicherheit ganz Europas sei. Deutschland will zum Beispiel damit beginnen, neue Abfangdrohnen an die Ukraine zu liefern, mit denen russische Angriffe abgewehrt werden sollen. Weiteres Geld soll auch für Reparatur und Wiederaufbau zerstörter Kraftwerke zur Verfügung gestellt werden. Jan-Henner Reitzner, Nachrichtenredaktion.
1: Mit der Bekanntgabe des Nobelpreises für Physiologie oder Medizin startet heute die diesjährige Nobelpreiswoche. 2025 hatten sich drei Wissenschaftler aus Japan und den USA die Auszeichnung für ihre Forschung zum Immunsystem geteilt. In dieser Woche werden außerdem die Nobelpreise für Physik, Chemie, Literatur, Frieden und am Montag drauf dann der Preis der schwedischen Reichsbank für Wirtschaftswissenschaften verkündet. Die Auszeichnungen sind in diesem Jahr mit umgerechnet rund 1 Million Euro pro Preiskategorie dotiert. Zum Fußball. Die deutsche Nationalmannschaft hat die Revanche gegen Griechenland in der Nations League knapp verpasst. Nach dem 0:1 im Hinspiel in Augsburg kam das Team von Bundestrainer Klopp am Abend in Griechenland nicht über ein 0:0 hinaus.
3: Wenn mir gedacht hätte vor einer Woche, dass man nach einer Woche so eine erste Halbzeit spielen kann, das hätte ich nicht geglaubt, weil ich sowas noch nie gesehen habe. Die Jungs haben ein unglaubliches Fußballspiel gemacht, das in allen Bereichen top war, richtig top.
1: Die deutsche Mannschaft liegt in der Nations League Gruppe nur auf Platz 3 hinter den Niederlanden und Griechenland.
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4: Auf der A2 Richtung Braunschweig zwischen Allerringersleben und Helmstedt West gibt es 3 Kilometer stockenden Verkehr. In der Gegenrichtung Richtung Hannover zwischen Braunschweig-Hafen und Peine-Ost staut sich der Verkehr auf 2 Kilometern. Wir wünschen euch eine gute Fahrt.
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4: In Wolfsburg sind es aktuell 9 Grad, in Vechelde haben wir 10 Grad, in Ilsede messen wir ebenfalls 10 Grad. In der Nacht sinkt das Thermometer auf frische 11 Grad. Morgen erwartet euch ein Tag mit lockeren Wolken und schönen sonnigen Abschnitten, dazu anfangs 11 Grad. Im Laufe des Tages steigt das Thermometer dann auf angenehme 20 Grad.

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1: Ich bin Uli Reitinger. Opfer von häuslicher Gewalt sollen sich nach dem Willen der Bundesregierung leichter aus gemeinsamen Mietverträgen mit ihren Peinigern lösen können. Das sieht ein Gesetzentwurf von Justizministerin Hubich vor, der der Funke Mediengruppe vorliegt. Der Weg in ein selbstbestimmtes und sicheres Leben solle so etwas einfacher werden, sagte Hubich. Außerdem sollen die Opfer, das sind ganz überwiegend Frauen, auch vom Täter verlangen können, dass dieser grundsätzlich für Miete und Nebenkosten aufkommt, die nach dem Auszug der Frauen entstehen. In Deutschland gilt wieder der Tankrabatt und die G7-Staaten wollen einen Teil ihrer Ölreserven freigeben. Hat das den erhofften Effekt auf die Spritpreise? Zumindest übers Wochenende sind Benzin und Diesel etwas günstiger geworden.
2: Der Liter Diesel im Schnitt 6 Cent billiger, der Liter E10 2 Cent, so die Preisvergleichs-App Tankerkönig. Die G7-Staaten, also auch Deutschland, wollen in den nächsten 4 Monaten 100 Millionen Barrel Rohöl und Diesel aus ihren Reserven verkaufen, um die Preise zu stabilisieren. Dabei ist die Reserve eigentlich für den Fall einer Mangellage gedacht. Wie schon den Tankrabatt kritisieren Wirtschaftsexperten auch die Freigabe aus der Reserve und sagen, das hat nur einen kurzfristigen Effekt, nötig sei aber eine grundsätzliche Lösung. Jan-Henner Reitzer, Nachrichtenredaktion.
1: Die Bundesregierung will den Führerschein billiger machen. Heute ist im Bundestag eine Anhörung dazu im Verkehrsausschuss geplant. Konkret sollen Fahrschulen unter anderem mehr digitalen Unterricht anbieten. Der Fragenkatalog für die theoretische Prüfung soll um ein Drittel reduziert werden. Für die Zahl der Sonderfahrten bei Dunkelheit oder auf Autobahnen sollen keine festen Vorgaben mehr gelten. Und es soll möglich sein, einige Fahrstunden mit nahestehenden Personen, wie zum Beispiel den Eltern, zu machen. Zum Fußball. Die deutsche Nationalmannschaft hat die Revanche gegen Griechenland in der Nations League knapp verpasst. Nach dem 0:1 im Hinspiel in Augsburg kam das Team von Bundestrainer Klopp am Abend in Griechenland nicht über ein 0:0 hinaus. Trotzdem war Klopp nachher bei RTL hochzufrieden.
3: Wenn mir gesagt hätte vor einer Woche, dass man nach einer Woche so eine erste Halbzeit spielen kann, das hätte ich nicht geglaubt, weil ich sowas noch nie gesehen habe. Die Jungs haben ein unglaubliches Fußballspiel gemacht, das in allen Bereichen top war, richtig top, außer dass wir unsere Chancen keine Tore gemacht haben. Ich bin sehr, sehr, sehr angetan von der Mannschaft.
1: Die deutsche Mannschaft liegt in der Nations League Gruppe nur auf Platz 3 hinter den Niederlanden und Griechenland.
4: Und jetzt für euch das Niedersachsen-Update mit Martin Fischer. In Niedersachsen muss die Polizei in diesem Jahr deutlich mehr fürs Tanken bezahlen. Das Innenministerium rechnet mit Kraftstoffkosten von rund 10 Millionen Euro. Das sind etwa 2 Millionen mehr als im vergangenen Jahr. Auf der A2 bei Hannover hat ein Hochzeitskorso am Samstagnachmittag den Verkehr ausgebremst. Mindestens 14 Autos fuhren bei Wunstorf langsam nebeneinander über alle drei Fahrspuren. Und in Hochumersiel ist das Thalasso Meeresspa ins Schwarzbuch des Bundes der Steuerzahler aufgenommen worden. Der Verband kritisiert stark gestiegene Kosten.
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5: Auf der A2 Richtung Braunschweig gibt es zwischen Irxleben und Marienborn-Helmstedt-Ost 8 Kilometer Stau. Der Verkehr in diesem Abschnitt kommt nur stockend voran. Gute Fahrt.
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5: In Gifhorn sind es aktuell 9 Grad, in Vechel, da haben wir ebenfalls 9 Grad. Auch in Isenbüttel messen wir 9 Grad. Heute erwartet euch ein freundlicher Tag mit lockerer Bewölkung und ein paar schönen Auflockerungen. Dazu maximal 21 angenehme Grade.

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1: Mit Matten Fischer. In Braunschweig bleibt die traditionsreiche Biermarke Wolters trotz der Insolvenz des Brauhauses erhalten. Die Brauereigruppe TCB will die Marke übernehmen und das Bier dann weiterhin nach dem Originalrezept herstellen. Auch das Sponsoring von Eintracht Braunschweig soll fortgesetzt werden. Für den bisherigen Brauereistandort bedeutet das trotzdem das Aus. Ende Dezember wird die Produktion in Braunschweig eingestellt. Das Bier soll dann anschließend an anderen Standorten gebraut und abgefüllt werden. Dort sollen 40 neue Arbeitsplätze entstehen. Das bisherige Brauereigelände könnte dann später als Veranstaltungsort genutzt werden. Die regionale Verbundenheit der Marke soll laut den Beteiligten bewahrt werden. In Niedersachsen muss die Polizei in diesem Jahr deutlich mehr fürs Tanken bezahlen. Das Innenministerium rechnet mit Kraftstoffkosten von rund 10 Millionen Euro. Das sind etwa 2 Millionen mehr als im vergangenen Jahr. Die Polizei hat rund 4.200 Dienstfahrzeuge. Etwa 8% davon fahren bereits voll elektrisch. Auf der A2 bei Hannover hat ein Hochzeitskorso am Samstagnachmittag den Verkehr ausgebremst. Mindestens 14 Autos fuhren bei Wunstorf langsam nebeneinander über alle drei Fahrspuren. Gegen die Fahrer wird wegen Nötigung im Straßenverkehr ermittelt. Und in Horomasil ist das Thalasso Meeresspa ins Schwarzbuch des Bundes der Steuerzahler aufgenommen worden. Der Verband kritisiert Fehlentscheidungen und stark gestiegene Kosten. Das Wellnessprojekt hätte sich damit zu einem Millionendesaster entwickelt.
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2: Auf der A2 Richtung Braunschweig zwischen Alsleben und Helmstedt Zentrum gibt es 7 Kilometer Stau. Der Verkehr kommt auf diesem Abschnitt kaum noch voran. Habt eine gute und sichere Fahrt.
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2: In Vorsfelde sind es aktuell 10 Grad. In Isenbüttel haben wir ebenfalls 10 Grad. Auch in Edemissen messen wir 10 Grad. Heute erwartet euch ein freundlicher Tag mit lockerer Bewölkung und ein paar schönen Auflockerungen. Dazu maximal 21 angenehme Grade.

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1: Ich bin Uli Reitinger. Opfer von häuslicher Gewalt sollen sich nach dem Willen der Bundesregierung leichter aus gemeinsamen Mietverträgen mit ihren Peinigern lösen können. Das sieht ein Gesetzentwurf von Justizministerin Hubich vor, der der Funke Mediengruppe vorliegt. Der Weg in ein selbstbestimmtes und sicheres Leben solle so etwas einfacher werden, sagte Hubich. Außerdem sollen die Opfer, das sind ganz überwiegend Frauen, auch vom Täter verlangen können, dass dieser grundsätzlich für Miete und Nebenkosten aufkommt, die nach dem Auszug der Frauen entstehen. In Deutschland gilt wieder der Tankrabatt und die G7-Staaten wollen einen Teil ihrer Ölreserven freigeben. Hat das den erhofften Effekt auf die Spritpreise? Zumindest übers Wochenende sind Benzin und Diesel etwas günstiger geworden.
2: Der Liter Diesel im Schnitt 6 Cent billiger, der Liter E10 2 Cent, so die Preisvergleichs-App Tankerkönig. Die G7-Staaten, also auch Deutschland, wollen in den nächsten 4 Monaten 100 Millionen Barrel Rohöl und Diesel aus ihren Reserven verkaufen, um die Preise zu stabilisieren. Dabei ist die Reserve eigentlich für den Fall einer Mangellage gedacht. Wie schon den Tankrabatt kritisieren Wirtschaftsexperten auch die Freigabe aus der Reserve und sagen, das hat nur einen kurzfristigen Effekt, nötig sei aber eine grundsätzliche Lösung. Jan-Henner Reitz, Nachrichtenredaktion.
1: Die Bundesregierung will den Führerschein billiger machen. Heute ist im Bundestag eine Anhörung dazu im Verkehrsausschuss geplant. Konkret sollen Fahrschulen unter anderem mehr digitalen Unterricht anbieten. Der Fragenkatalog für die theoretische Prüfung soll um ein Drittel reduziert werden. Für die Zahl der Sonderfahrten bei Dunkelheit oder auf Autobahnen sollen keine festen Vorgaben mehr gelten. Und es soll möglich sein, einige Fahrstunden mit nahestehenden Personen, wie zum Beispiel den Eltern, zu machen. Zum Fußball. Die deutsche Nationalmannschaft hat die Revanche gegen Griechenland in der Nations League knapp verpasst. Nach dem 0:1 im Hinspiel in Augsburg kam das Team von Bundestrainer Klopp am Abend in Griechenland nicht über ein 0:0 hinaus. Trotzdem war Klopp nachher bei RTL hochzufrieden.
3: Wenn mir gesagt hätte vor einer Woche, dass man nach einer Woche so eine erste Halbzeit spielen kann, das hätte ich nicht geglaubt, weil ich sowas noch nie gesehen habe. Die Jungs haben ein unglaubliches Fußballspiel gemacht, das in allen Bereichen top war, richtig top, außer dass wir unsere Chancen keine Tore gemacht haben. Ich bin sehr, sehr, sehr angetan von der Mannschaft.
1: Die deutsche Mannschaft liegt in der Nations League Gruppe nur auf Platz 3 hinter den Niederlanden und Griechenland.
4: Und jetzt für euch das Niedersachsen-Update mit Martin Fischer. In Niedersachsen muss die Polizei in diesem Jahr deutlich mehr fürs Tanken bezahlen. Das Innenministerium rechnet mit Kraftstoffkosten von rund 10 Millionen Euro. Das sind etwa 2 Millionen mehr als im vergangenen Jahr. Auf der A2 bei Hannover hat ein Hochzeitskorso am Samstagnachmittag den Verkehr ausgebremst. Mindestens 14 Autos fuhren bei Wunstorf langsam nebeneinander über alle 3 Fahrspuren. Und in Hochumasil ist das Thalasso Meeresspa ins Schwarzbuch des Bundes der Steuerzahler aufgenommen worden. Der Verband kritisiert stark gestiegene Kosten.
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5: Auf der A2 Richtung Braunschweig gibt es zwischen Alsleben und Helmstedt West 13 Kilometer Stau. In der Gegenrichtung zwischen Braunschweig-Watenbüttel und Peine Ost kommt es auf 2 Kilometern zu stockendem Verkehr. Auf der A1 Richtung Bremen gibt es zwischen dem Dreieck Stur und Bremen-Arsten 3 Kilometer Stau. In der Gegenrichtung zwischen Bremen-Hemelingen und Bremen-Arsten kommt es auf 1 Kilometer zu stockendem Verkehr. Wir wünschen euch eine gute Fahrt.
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5: In Isenbüttel sind es aktuell 9 Grad. Genauso mild zeigt sich Meine mit ebenfalls 9 Grad. Etwas wärmer ist es in Bad Deckenstedt, dort messen wir 10 Grad. Heute erwartet euch ein freundlicher Tag mit lockerer Bewölkung und ein paar schönen Auflockerungen. Dazu maximal 21 angenehme Grade.
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1: Hey ho, einen wunderschönen Montag. Ich hoffe, ihr hattet ein schönes Wochenende. Ich freue mich erstmal auf heute Abend, denn da werden zwei Leidenschaften von mir vereint. Denn heute Abend, oder besser gesagt in der Nacht, trifft Country auf die NFL. Eric Church steht nämlich mitten in der Nacht, nämlich in der Halbzeitshow beim Spiel der New Orleans Saints gegen die Atlanta Falcons auf der Bühne. Gegen meine Atlanta Falcons. Ich bin ja ganz großer Football-Fan und das ist ein richtiges Derby und auch generell ein ganz besonderes Spiel, denn New Orleans erinnert dabei an den 20. Jahrestag des emotionalen ersten Saints-Spiels zurück im Superdome nach Hurricane Katrina. Ja, hoffentlich gibt es dann trotzdem das bessere Ergebnis für meine Falcons.

0: macht alles richtig, denn ihr meldet euch weiterhin fleißig an, um The Wolf a Country Lover zu werden, wie zum Beispiel die Franzi, und die ist mir zugeschaltet. Franzi, ich grüße dich.
1: Hallo, ich grüße dich auch.
0: Stell dich doch einfach am liebsten mal selbst vor. Wer bist du? Wo kommst du her? Und warum liebst du eigentlich Country so sehr?
1: Ja, voll gerne. Also mein Name ist Franzi, ich bin 34 Jahre alt und noch relativ neu im Game. Ich habe vor circa 3 Jahren auf TikTok zufällig irgendwie Lainey Wilson gesehen bei ihrem Auftritt bei Kelly Clarkson, Country is Cool Again. Und seitdem war es irgendwie um mich geschehen. Und seitdem gehe ich immer auf Konzerte, hauptsächlich alleine, was ich ein bisschen schade finde, weil hier in meiner Crowd niemand Country hört. Und ja, ich bin, wie gesagt, 34 Jahre alt und komme hier aus dem wunderschönen Ostwestfalen Lippe.
0: Ach, schön.
1: In der Nähe von Paderborn.
0: NRW.
1: Ja, NRW, genau.
0: Wie sieht es denn so in NRW mit Country aus? Gibt es da bei euch auch in der die Ecke mal ein paar schöne Country-Events?
1: Also wenn du hier in der Umgebung irgendeinen Honky-Tonk suchst, da kannst du lange suchen. Da ist nämlich gar nichts. Also für die Country-Konzerte verschlägt es mich dann tatsächlich wie so beim C2C oder nach Berlin, oder für Darius Rucker war ich jetzt schon mal nach Köln. Für die Beyoncé-Konzerte, für Cowboy Carter bin ich sogar bis nach Paris gejettet.
0: Oh, wie war's?
1: Also, ja, das war wirklich crazy. Halt auch alles alleine, also es hat alles so seine Vorteile und seine Nachteile. Und deswegen fand ich es halt so cool, dass ihr das ein bisschen größer machen wollt. Und dann wäre ich natürlich direkt am Start, damit ich vielleicht irgendwann mal nicht mehr alleine auf die Konzerte muss.
0: Und Franzi, du sollst natürlich auch gut gekleidet immer dorthin kommen. Deswegen kann ich dir sagen, bekommst du natürlich als Country Lover auch unser exklusives The Wolf Country Lover Shirt zugesendet.
1: Das ist ja mega cool. Da freue ich mich.

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1: Einen wunderschönen Montag, ihr hört The Wolf und Dolly Parton schafft es irgendwie sogar jetzt noch, ihre Fans persönlich zu begrüßen. In Nashville wurde jetzt ja ihr neues Life of Many Colors Museum eröffnet und zur Eröffnung gab es eine ganz besondere Nachricht.
2: Hi everybody, it's Dolly and I am so proud to invite you to my Life of Many Colors Museum opening right here in the heart of Nashville at my Song Teller Hotel. This museum will be the largest exhibit of my life and career, filled with the stories, songs and memories that I've carried.
1: Ja, Dolly hat nämlich vor ihrem Tod noch ein Video dafür aufgenommen und lädt darin selbst die Fans in ihr Museum ein. Es soll die größte Ausstellung über ihr Leben und ihre Karriere sein. Und dann ist ja noch ein Projekt von Dolly gerade erst fertig geworden. Ihr eigener Cup of Ambition Kaffee ist jetzt draußen. An der Idee hatte sie nach eigener Aussage über 40 Jahre lang gearbeitet. Ja, Dolly hatte anscheinend offensichtlich noch ziemlich viele Pläne.

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1: Mit Matten Fischer. In Braunschweig bleibt die traditionsreiche Biermarke Wolters trotz der Insolvenz des Brauhauses erhalten. Die Brauereigruppe TCB will die Marke übernehmen und das Bier dann weiterhin nach dem Originalrezept herstellen. Auch das Sponsoring von Eintracht Braunschweig soll fortgesetzt werden. Für den bisherigen Brauereistandort bedeutet das trotzdem das Aus. Ende Dezember wird die Produktion in Braunschweig eingestellt. Das Bier soll dann anschließend an anderen Standorten gebraut und abgefüllt werden. Dort sollen 40 neue Arbeitsplätze entstehen. Das bisherige Brauereigelände könnte dann später als Veranstaltungsort genutzt werden. Die regionale Verbundenheit der Marke soll laut den Beteiligten bewahrt werden. In Niedersachsen muss die Polizei in diesem Jahr deutlich mehr fürs Tanken bezahlen. Das Innenministerium rechnet mit Kraftstoffkosten von rund 10 Millionen Euro. Das sind etwa 2 Millionen mehr als im vergangenen Jahr. Die Polizei hat rund 4.200 Dienstfahrzeuge. Etwa 8% davon fahren bereits voll elektrisch. Auf der A2 bei Hannover hat ein Hochzeitskorso am Samstagnachmittag den Verkehr ausgebremst. Mindestens 14 Autos fuhren bei Wunstorf langsam nebeneinander über alle drei Fahrspuren. Gegen die Fahrer wird wegen Nötigung im Straßenverkehr ermittelt. Und in Horomasil ist das Thalasso Meeresspa ins Schwarzbuch des Bundes der Steuerzahler aufgenommen worden. Der Verband kritisiert Fehlentscheidungen und stark gestiegene Kosten. Das Wellnessprojekt hätte sich damit zu einem Millionendesaster entwickelt.
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2: Auf der A2 Richtung Braunschweig zwischen Alsleben und Marienborn-Helmstedt-Ost gibt es 10 Kilometer Stau. Auf der A1 Richtung Bremen zwischen Dreieck Stur und Bremen-Arsten gibt es 6 Kilometer Stau. In der Gegenrichtung zwischen Opphusen-Bremen-Mahndorf und Bremen-Arsten staut sich der Verkehr auf 4 Kilometern. Wir wünschen euch eine gute Fahrt.
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2: In Helmstedt sind es aktuell 8 Grad. Auch in Schöningen werden 8 Grad gemessen. Edemissen meldet dagegen 9 Grad. Heute erwartet euch ein freundlicher Tag mit lockerer Bewölkung und ein paar schönen Auflockerungen. Dazu maximal 21 angenehme Grade.

0: Wunderschönen Montag euch allen. Na, wer hat reingehört am Wochenende in die neuen deutschen Country Charts, in unsere The Wolf Hot 20? Die 20 heißesten Songs der Woche, die werden ja bei uns jeden Freitag von 16 bis 18 Uhr oder eben in der Wiederholung dann nochmal am Samstag von 10 bis 12 und am Sonntag von 14 bis 16 Uhr vorgestellt. Und für alle, die es dann doch verpasst haben sollten, hier gibt's nochmal die Top-Platzierung.
1: Platz 5. Platz 4.
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0: Das also die Top-Plätze der letzten Woche. Wie es in dieser Woche aussieht, das erfahrt ihr dann also an diesem Freitag von 16 bis 18 Uhr. Nur hier auf The Wolf bei Deutschlands Country Charts, unseren Hot 20.

0: Auch in dieser Woche hatte Lori natürlich ihren Song of the Day parat und heute gibt's da was von Jordan Davis.
1: Hallo ihr Lieben, ich muss sagen, ich muss erstmal wieder von meinem High runterkommen. Wir haben nämlich das Wochenende meinen 30. Geburtstag in London gefeiert. Ja, ihr habt richtig gehört, mein 30. Geburtstag. Meine 20er sind offiziell vorbei. Es fällt mir noch ein bisschen schwer, das zuzugeben. Aber wir haben das Ganze als Anlass genutzt und sind für mein Eurocargo Project nach London geflogen und waren da im Little Nashville. Das ist so ein Honky-Tonk, ja, eigentlich so, ja, wie eine Honky-Tonk-Bar in den USA. Und es war auch genauso cool, wie es immer online ausgeschaut hat. Und es wird eine richtig coole Zeit. Und falls ihr euch jetzt fragt, was das Eurocargo Project ist, das ist meine Serie auf Social Media, in der wir so die ganzen amerikanischen, ja, so ein bisschen in die Western-Richtung gehenden Places in ganz Europa auschecken, um einfach rauszufinden, was man dann alles so für Optionen hat bei uns. Und genau in so einem Moment, in dem in dieser Bar einfach sich alles so total perfekt gut angefühlt hat, lief der Song Bar None von Jordan Davis und seitdem steckt er mir im Kopf fest. Deswegen ist mein The Wolf Song of the Day heute Jordan Davis mit Bar None.
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1: Ich bin Diana Kramer. Bundeskanzler Friedrich Merz hat seine Koalition zum Zusammenhalt aufgerufen. In der ARD-Sendung Bericht aus Berlin sagte Merz, wir müssen in der Regierung zusammenbleiben und das Land nach vorne bringen.
2: Der Kanzler beließ es diesmal aber nicht bei den altbekannten Durchhalteparolen. Diesmal wurde er konkreter. Merz hofft, bis Jahresende entscheidende Schritte voranzukommen bei den Reformen der Sozialsysteme. Besonders wichtig ist Merz die Rentenreform. Er hofft, die Vorschläge der Expertenkommission durchzubekommen. Allerdings sieht die SPD die geplante Abschaffung der abschlagsfreien Frührente nach 45 Beitragsjahren kritisch. Uli Reitinger, Berlin.
1: Weiter geht auch die Debatte um die Regierungspläne für einen günstigeren Führerschein. Fahrlehrerverbände warnen davor, dass das Sicherheitsniveau sinken könnte. Sie fordern deshalb, dass zumindest ein Teil der Theoriestunden weiter in Präsenz stattfinden soll. Das Niveau der Verkehrssicherheit und der Ausbildungsqualität müsse mindestens erhalten bleiben, fordert die Bundesvereinigung der Fahrlehrer vom Verkehrsausschuss des Bundestags. Dort gibt es heute eine Anhörung zur geplanten Führerscheinreform. Mit dem traditionellen Kehraus im Hofbräuzelt ist am Abend das 191. Oktoberfest zu Ende gegangen. Die Stadt München hatte bereits gestern eine Rekordbilanz gezogen. Mit 7,4 Millionen Menschen kamen so viele Besucher wie noch nie.
3: Der bisherige Besucherrekord von 2023 ist geknackt. Damals kamen 7,2 Millionen Menschen, diesmal waren es 200.000 mehr. Getrunken wurden 6,7 Millionen Maß Bier und auch beim Essen legten die Wiesenwirte zu. Gleichzeitig gab es mehrere Unglücke. Zwei Mitarbeiter von Fahrgeschäften wurden schwer verletzt. Einer davon starb. Auch eine über 90-jährige Besucherin starb nach einem Unfall mit einem Kutschpferd. Auf der Anreise zur Wiesen kamen außerdem zwei Menschen bei einem Busunglück ums Leben. Aus München, Julia Wasilkow.
1: Zum Fußball. Mit der Revanche gegen Griechenland hat es nicht geklappt. Eine Woche nach dem 0:1 in Augsburg kam die Nationalmannschaft beim Rückspiel in Thessaloniki nicht über ein 0:0 hinaus. Bundestrainer Jürgen Klopp kommt damit in der Nations League nach 4 Spielen auf nur 5 Punkte und liegt in der Gruppe nur auf Platz 2 hinter den Niederlanden und Griechenland. Das würde für den Einzug ins Viertelfinale nicht reichen.
4: Und jetzt für euch das Niedersachsen-Update mit Martin Fischer. In Niedersachsen muss die Polizei in diesem Jahr deutlich mehr fürs Tanken bezahlen. Das Innenministerium rechnet mit Kraftstoffkosten von rund 10 Millionen Euro. Das sind etwa 2 Millionen mehr als im vergangenen Jahr. Auf der A2 bei Hannover hat ein Hochzeitskorso am Samstagnachmittag den Verkehr ausgebremst. Mindestens 14 Autos fuhren bei Wunstorf langsam nebeneinander über alle 3 Fahrspuren. Und in Horumasil ist das Thalasso Meeresspa ins Schwarzbuch des Bundes der Steuerzahler aufgenommen worden. Der Verband kritisiert stark gestiegene Kosten.
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5: Auf der A2 Richtung Braunschweig zwischen Irxleben und Helmstedt-West gibt es 20 Kilometer Stau. Auf der A1 Richtung Bremen zwischen dem Dreieck Stur und Bremen-Arsten gibt es 9 Kilometer Stau. In der Gegenrichtung, Richtung Osnabrück, zwischen dem Bremer Kreuz und Bremen-Arsten staut sich der Verkehr auf 5 Kilometern. Auf der A270 Richtung Ilpol zwischen Bremen-St. Magnus und Bremen-Ilpol gibt es 3 Kilometer Stau. Wir wünschen euch eine gute Fahrt.
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5: In Wolfsburg sind es aktuell 7 Grad. Auch in Vorsfelde werden 7 Grad gemessen. Aus Meine werden 9 Grad gemeldet. Heute erwartet euch ein freundlicher Tag mit lockerer Bewölkung und ein paar schönen Auflockerungen. Dazu maximal 21 angenehme Grade.
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6: Hey und wunderschönen guten Morgen. Ist gar nicht so leicht, an so einem Montag aus dem Bett rauszukommen, ne? Es wird einem wenigstens einfacher gemacht mit richtig gutem Country. Gleich zum Beispiel von Johnny Cash, Cats in the Cradle, und davor gibt's noch die wunderbare Kelsey Ballerini. Hier ist If You Go Down, I'm Going Down Too.

0: Wochenende gab es ja schon wieder eine richtig tolle Country-Veranstaltung und zwar die Country-Messe in Erfurt. Ich weiß, dass ganz viele von euch da draußen dort waren, denn ihr habt uns schon fleißig Bilder, Impressionen auf jeden Fall von vor Ort geschickt. Die findet ihr übrigens auch nochmal auf unseren Social-Media-Kanälen auf The Wolf, entweder bei Instagram oder bei Facebook. Und damit hat sich gezeigt, wir haben schon ganz, ganz viele The Wolf Country-Lover da draußen, denn das ist der Sinn dahinter. Wenn ihr eben auf irgendeiner Country-Veranstaltung seid, dann nehmt uns doch gerne mit und nehmt vor allem die gesamte The Wolf Community einfach mit, das große Rudel. Ja, also meldet euch ganz easy an, wie es zum Beispiel auch schon die Rebecca getan hat.
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gute Zeile hier. I'm learning to fly, but coming down is the hardest thing. Den Song schrieb er dann 1991 zusammen mit Javelin und musikalisch haben die beiden es sich auch erstaunlich einfach gemacht. Könnt ihr gleich mal drauf achten, denn im Grunde läuft Learning to Fly durchgehend über gerade einmal 4 Akkorde. Wir hören den Song jetzt. Hier ist Learning to Fly. Hier sind Tom Petty and the Heartbreakers auf The Wolf.

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1: Mit Matten Fischer. In Braunschweig bleibt die traditionsreiche Biermarke Wolters trotz der Insolvenz des Brauhauses erhalten. Die Brauereigruppe TCB will die Marke übernehmen und das Bier dann weiterhin nach dem Originalrezept herstellen. Auch das Sponsoring von Eintracht Braunschweig soll fortgesetzt werden. Für den bisherigen Brauereistandort bedeutet das trotzdem das Aus. Ende Dezember wird die Produktion in Braunschweig eingestellt. Das Bier soll dann anschließend an anderen Standorten gebraut und abgefüllt werden. Dort sollen 40 neue Arbeitsplätze entstehen. Das bisherige Brauereigelände könnte dann später als Veranstaltungsort genutzt werden. Die regionale Verbundenheit der Marke soll laut den Beteiligten bewahrt werden. In Niedersachsen muss die Polizei in diesem Jahr deutlich mehr fürs Tanken bezahlen. Das Innenministerium rechnet mit Kraftstoffkosten von rund 10 Millionen Euro. Das sind etwa 2 Millionen mehr als im vergangenen Jahr. Die Polizei hat rund 4.200 Dienstfahrzeuge. Etwa 8% davon fahren bereits voll elektrisch. Auf der A2 bei Hannover hat ein Hochzeitskorso am Samstagnachmittag den Verkehr ausgebremst. Mindestens 14 Autos fuhren bei Wunstorf langsam nebeneinander über alle drei Fahrspuren. Gegen die Fahrer wird wegen Nötigung im Straßenverkehr ermittelt. Und in Horomasil ist das Thalasso Meeresspa ins Schwarzbuch des Bundes der Steuerzahler aufgenommen worden. Der Verband kritisiert Fehlentscheidungen und stark gestiegene Kosten. Das Wellnessprojekt hätte sich damit zu einem Millionendesaster entwickelt.
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2: Auf der A2 Richtung Braunschweig zwischen Irxleben und Helmstedt Zentrum gibt es 16 Kilometer Stau. Auf der A1 Richtung Bremen zwischen dem Dreieck Stur und Bremen-Arsten gibt es 10 Kilometer Stau. In der Gegenrichtung Richtung Lübeck zwischen dem Maschener Kreuz und dem Dreieck Hamburg-Norderelbe stockt der Verkehr auf 6 Kilometern. Auf der A36 Richtung Wolfenbüttel zwischen Schladen Süd und Flöte gibt es 4 Kilometer Stau. Im weiteren Verlauf Richtung Braunschweig zwischen Braunschweig-Stöckheim und dem Kreuz Braunschweig-Süd gibt es 2 Kilometer Stau. Wir wünschen euch eine gute Fahrt.
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2: In Ilsede sind es aktuell 10 Grad. In Wolfsburg haben wir 6 Grad und in Schöningen messen wir 8 Grad. Heute erwartet euch ein freundlicher Tag mit lockerer Bewölkung und ein paar schönen Auflockerungen. Dazu maximal 21 angenehme Grade.
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3: Hey und wunderschönen guten Morgen. Ey, kurz nach 7:30, neue Woche, Montag, 5. Oktober. Schön, dass ihr mit dabei seid. Gleich gibt's Shania Twain und Billy Currington für euch, Party for Two. Und davor noch Chris Young. Hier ist Young Love and the Saturday Nights.

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2: Vor exakt einer Woche wurde ja endlich das neue C2C-Lineup fürs kommende Jahr released. Und mit dabei ist eben unter anderem auch Dasher. Und von ihr gibt's tatsächlich jetzt auch ein paar gesundheitliche News, denn bei ihr wurden Knötchen an den Stimmbändern festgestellt, die dann Ende des Monats operativ entfernt werden sollen. So, danach stehen dann zunächst erstmal 2 Wochen komplette Stimmpause und anschließende Reha an. Sie selbst sagt, dass ihr die letzten 2,5 Jahre mit Touren, wenig Schlaf und sehr viel Sprechen und Singen sehr zugesetzt hätten. Sie arbeitet gerade noch unter Zeitdruck an ihrem 3. Album. Das soll dann Anfang kommenden Jahres kommen. Und sie möchte eben nach der Pause dann auch wieder auf große Tour gehen, unter anderem. Ja eben, ihr wisst es jetzt, zu uns nach Deutschland zum C2C kommen und da soll sie natürlich richtig, richtig fit sein. Deswegen gönn dir ruhig die Pause, Dasher, und dann komm fit zurück. Wir freuen uns auf dich hier bei uns in Berlin und wollen dich natürlich jetzt auch hören hier auf The Wolf.

Bailey Zimmerman und The Kid LAROI mit Lost hier im neuen Country Morgen auf The Wolf. Neue Woche, gemeinsam kommen wir gut rein in den ersten Arbeitstag. Gleich mit Willie Nelson, hier ist On The Road Again.

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1: Ich bin Diana Kramer. Der Führerschein soll nach dem Willen der Bundesregierung günstiger werden. Zu den Plänen gibt es heute eine Anhörung im Verkehrsausschuss des Bundestags. Fahrlehrerverbände sorgen sich allerdings um die Sicherheit.
2: Theoriestunden auch online statt in Präsenz, Autofahren üben mit den Eltern oder im Simulator statt mit einem Fahrlehrer. Die Bundesvereinigung der Fahrlehrerverbände fürchtet um die Verkehrssicherheit und fordert, die Ausbildungsqualität müsse trotz Reform mindestens erhalten bleiben. Auch eine offizielle Datenbank, in der Fahrschulen ihre Preise und Erfolgsquote angeben müssen, lehnen die Fahrlehrerverbände ab. In Kraft treten soll die Reform nach den Plänen der Bundesregierung mit dem Jahreswechsel. Jan-Henner Reitzer, Nachrichtenredaktion.
1: Ein neues Gesetz soll Gewaltopfern helfen, sich leichter aus gemeinsamen Mietverträgen mit Tätern zu lösen. Das sieht ein Gesetzentwurf von Bundesjustizministerin Stefanie Hubig vor. Damit folgt sie einer Initiative des Bundesrats, der im März Änderungen im Gewaltschutzgesetz vorgeschlagen hatte.
3: Fast 266.000 Menschen waren im Jahr 2024 von häuslicher Gewalt betroffen. Der Großteil davon Frauen und Mädchen. Und oft ist es für Betroffene schwierig, in so einer Situation aus einem gemeinsamen Mietvertrag herauszukommen, sagt der Bundesrat. Deswegen sollen sie mit dem neuen Gesetz unter anderem die Zustimmung des Täters zur Kündigung des gemeinsamen Mietvertrags verlangen dürfen. Außerdem sollen Familiengerichte zum Beispiel Kontakt- oder Annäherungsverbote leichter anordnen können, um auch Angehörige der Opfer besser zu schützen. Fiona Reinhardt, Nachrichtenredaktion.
1: Die Präsidentenwahl in Brasilien wird in einer Stichwahl entschieden. Sowohl der linke Amtsinhaber Lula da Silva als auch der rechte Senator Flavio Bolsonaro verfehlten die absolute Mehrheit. Damit entscheidet sich nun am 25. Oktober, ob der 80-jährige Lula eine vierte Amtszeit antritt oder der 45-jährige Sohn des früheren Präsidenten Jair Bolsonaro die Regierung übernimmt. Zum Fußball. Die deutsche Nationalmannschaft hat die Revanche in Griechenland knapp verpasst. Eine Woche nach dem 0:1 in Augsburg reichte es im Rückspiel in Thessaloniki nur zu einem 0:0. Um noch ins Viertelfinale der Nations League einzuziehen, musste die DFB-11 die Partien gegen Serbien und die Niederlande Mitte November bestmöglich gewinnen. Ansonsten wäre man zusätzlich von den Ergebnissen der Gruppengegner abhängig.
4: Und jetzt für euch das Niedersachsen-Update mit Martin Fischer. In Niedersachsen muss die Polizei in diesem Jahr deutlich mehr fürs Tanken bezahlen. Das Innenministerium rechnet mit Kraftstoffkosten von rund 10 Millionen Euro. Das sind etwa 2 Millionen mehr als im vergangenen Jahr. Auf der A2 bei Hannover hat ein Hochzeitskorso am Samstagnachmittag den Verkehr ausgebremst. Mindestens 14 Autos fuhren bei Wunstorf langsam nebeneinander über alle drei Fahrspuren. Und in Hochumersiel ist das Thalasso Meeresspa ins Schwarzbuch des Bundes der Steuerzahler aufgenommen worden. Der Verband kritisiert stark gestiegene Kosten.
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5: Auf der A1 Richtung Bremen staut es sich zwischen dem Dreieck Stur und Bremen-Arsten auf 11 Kilometern. In der Gegenrichtung, Richtung Osnabrück, gibt es zwischen dem Bremer Kreuz und Bremen-Arsten 7 Kilometer Stau. Auf der A1 Richtung Lübeck kommt es zwischen dem Maschener Kreuz und dem Dreieck Hamburg-Norderelbe auf 10 Kilometern zu stockendem Verkehr. Wir wünschen euch eine gute Fahrt.
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5: In Schöningen sind es aktuell 8 Grad. Salzgitter meldet 10 Grad. In Leifferde werden 9 Grad gemessen. Heute erwartet euch ein freundlicher Tag mit lockeren Wolken und ein paar schönen, klaren Momenten dazwischen. Das Ganze bei angenehmen maximal 20 Grad.
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6: Hey ho, einen wunderschönen Montag. Ich hoffe, ihr hattet ein schönes Wochenende. Ich freue mich erstmal auf heute Abend, denn da werden zwei Leidenschaften von mir vereint. Denn heute Abend, oder besser gesagt in der Nacht, trifft Country auf die NFL. Eric Church steht nämlich mitten in der Nacht, nämlich in der Halbzeitshow beim Spiel der New Orleans Saints gegen die Atlanta Falcons auf der Bühne. Gegen meine Atlanta Falcons. Ich bin ja ganz großer Football-Fan und das ist ein richtiges Derby und auch generell ein ganz besonderes Spiel, denn New Orleans erinnert dabei an den 20. Jahrestag des emotionalen ersten Saints-Spiels zurück im Superdome nach Hurricane Katrina. Ja, hoffentlich gibt es dann trotzdem das bessere Ergebnis für meine Falcons.

0: Ihr macht alles richtig, denn ihr meldet euch weiterhin fleißig an, um The Wolf a Country Lover zu werden, wie zum Beispiel die Franzi, und die ist mir zugeschaltet. Franzi, ich grüße dich.
1: Hallo, ich grüße dich auch.
0: Stell dich doch einfach am liebsten mal selbst vor. Wer bist du? Wo kommst du her? Und warum liebst du eigentlich Country so sehr?
1: Ja, voll gerne. Also mein Name ist Franzi, ich bin 34 Jahre alt und noch relativ neu im Game. Ich habe vor circa 3 Jahren auf TikTok zufällig irgendwie Lainey Wilson gesehen bei ihrem Auftritt bei Kelly Clarkson mit Country's Cool Again. Und seitdem war es irgendwie um mich geschehen. Und seitdem gehe ich immer auf Konzerte, hauptsächlich alleine, was ich ein bisschen schade finde, weil hier in meiner Crowd niemand Country hört. Und ja, ich bin wie gesagt 34 Jahre alt und komme hier aus dem wunderschönen Ostwestfalen Lippe.
0: Schön.
1: In der Nähe von Paderborn.
0: NRW. Ja,
1: NRW. NRW, genau.
0: Wie sieht's denn so in NRW mit Country aus? Gibt's da bei euch auch in der Ecke mal ein paar schöne Country-Events?
1: Also wenn du hier in der Umgebung irgendeinen Honky-Tonk suchst, da kannst du lange suchen. Da ist nämlich gar nichts. Also für die Country-Konzerte verschlägt es mich dann tatsächlich wie so beim C2C oder nach Berlin, oder für Darius Rucker war ich jetzt schon mal nach Köln. Für die Beyoncé-Konzerte, für Cowboy Carter bin ich sogar bis nach Paris gejettet.
0: Oh, wie war's?
1: Also, ja, das war wirklich crazy. Halt auch alles alleine, also es hat alles so seine Vorteile und seine Nachteile. Und deswegen fand ich es halt so cool, dass ihr das ein bisschen größer machen wollt. Und dann wäre ich natürlich direkt am Start, damit ich vielleicht irgendwann mal nicht mehr alleine auf die Konzerte muss.
0: Und Franzi, du sollst natürlich auch gut gekleidet immer dorthin kommen. Deswegen kann ich dir sagen, bekommst du natürlich als Country Lover auch unser exklusives The Wolf Country Lover Shirt zugesendet.
1: Das ist ja mega cool. Da freue ich mich.

0: Auch in dieser Woche hatte Lori natürlich ihren Song of the Day parat und heute gibt's da was von Jordan Davis.
1: Hallo ihr Lieben, ich muss sagen, ich muss erstmal wieder von meinem High runterkommen. Wir haben nämlich das Wochenende meinen 30. Geburtstag in London gefeiert. Ja, ihr habt richtig gehört, mein 30. Geburtstag. Meine 20er sind offiziell vorbei, es fällt mir noch ein bisschen schwer, das zuzugeben. Aber wir haben das Ganze als Anlass genutzt und sind für mein Eurocowgirl Project nach London geflogen und waren da im Little Nashville. Das ist so ein Honky-Tonk, ja, eigentlich so, ja, wie eine Honky-Tonk-Bar in den USA. Und es war auch genauso cool, wie es immer online ausgeschaut hat. Und es wird eine richtig coole Zeit. Und falls ihr euch jetzt fragt, was das Eurocowgirl Project ist, das ist meine Serie auf Social Media, in der wir so die ganzen amerikanischen, ja, so ein bisschen in die Western-Richtung gehenden Places in ganz Europa auschecken, um einfach rauszufinden, was man dann alles so für Optionen hat bei uns. Und genau in so einem Moment, in dem in dieser Bar einfach sich alles so total perfekt gut angefühlt hat, lief der Song Bar None von Jordan Davis. Und seitdem steckt er mir im Kopf fest. Deswegen ist mein The Wolf Song of the Day heute Jordan Davis mit Bar None.
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8: Mit Matten Fischer. In Braunschweig bleibt die traditionsreiche Biermarke Wolters trotz der Insolvenz des Brauhauses erhalten. Die Brauereigruppe TCB will die Marke übernehmen und das Bier dann weiterhin nach dem Originalrezept herstellen. Auch das Sponsoring von Eintracht Braunschweig soll fortgesetzt werden. Für den bisherigen Brauereistandort bedeutet das trotzdem das Aus. Ende Dezember wird die Produktion in Braunschweig eingestellt. Das Bier soll dann anschließend an anderen Standorten gebraut und abgefüllt werden. Dort sollen 40 neue Arbeitsplätze entstehen. Das bisherige Brauereigelände könnte dann später als Veranstaltungsort genutzt werden. Die regionale Verbundenheit der Marke soll laut den Beteiligten bewahrt werden. In Niedersachsen muss die Polizei in diesem Jahr deutlich mehr fürs Tanken bezahlen. Das Innenministerium rechnet mit Kraftstoffkosten von rund 10 Millionen Euro. Das sind etwa 2 Millionen mehr als im vergangenen Jahr. Die Polizei hat rund 4.200 Dienstfahrzeuge. Etwa 8% davon fahren bereits voll elektrisch. Auf der A2 bei Hannover hat ein Hochzeitskorso am Samstagnachmittag den Verkehr ausgebremst. Mindestens 14 Autos fuhren bei Wunstorf langsam nebeneinander über alle drei Fahrspuren. Gegen die Fahrer wird wegen Nötigung im Straßenverkehr ermittelt. Und in Horomasil ist das Thalasso Meeresspa ins Schwarzbuch des Bundes der Steuerzahler aufgenommen worden. Der Verband kritisiert Fehlentscheidungen und stark gestiegene Kosten. Das Wellnessprojekt hätte sich damit zu einem Millionendesaster entwickelt.
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9: Auf der A2 Richtung Braunschweig zwischen Irxleben und Marienborn-Helmstedt Ost gibt es 19 Kilometer Stau. Auf der A1 Richtung Bremen zwischen Groß-Ippener und Bremen-Arsten gibt es 11 Kilometer Stau. In der Gegenrichtung Richtung Osnabrück zwischen Bremer Kreuz und Bremen-Arsten gibt es 7 Kilometer Stau. Auf der A1 Richtung Lübeck zwischen Maschener Kreuz und Dreieck Hamburg-Norderelbe kommt es auf 10 Kilometern zu stockendem Verkehr. Wir wünschen euch eine gute Fahrt.
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9: In Ilsede sind es aktuell 10 Grad. In Isenbüttel messen wir 8 Grad und auch Helmstedt meldet 8 Grad. Heute erwartet euch ein freundlicher Tag mit lockeren Wolken und ein paar schönen, klaren Momenten dazwischen. Das Ganze bei angenehmen maximal 20 Grad.
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10: Hey ho, ich hoffe, ihr hattet alle ein wundervolles Wochenende. Der ein oder andere war ja auch in Erfurt am Start. Bei der Country-Messe haben wir auf jeden Fall Fall von euch Country-Lovern ganz, ganz tollen Content bekommen. Videos, Fotos, Impressionen. Genau so soll es doch sein. Schaut da gerne mal bei Insta und bei Facebook vorbei. Da haben wir natürlich ganz, ganz viel geteilt. Jetzt geht's erstmal hier los mit Faith Hill with Kiss und das ist Morgan Wallen mit Been By Now.

0: wunderschönen Montag euch allen. Na, wer hat reingehört am Wochenende in die neuen deutschen Country Charts, in unsere The Wolf Hot 20? Die 20 heißesten Songs der Woche, die werden ja bei uns jeden Freitag von 16 bis 18 Uhr oder eben in der Wiederholung dann nochmal am Samstag von 10 bis 12 und am Sonntag von 14 bis 16 Uhr vorgestellt. Und für alle, die es dann doch verpasst haben sollten, hier gibt's nochmal die Top-Platzierung.
1: Platz 5. Platz 4.

0: Platz 1.
1: Also die Top-Plätze der letzten Woche. Wie es in dieser Woche aussieht, das erfahrt ihr dann also an diesem Freitag von 16 bis 18 Uhr. Nur hier auf The Wolf bei Deutschlands Country Charts, unseren Hot 20.

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1: Wunderschönen Montag, ihr hört The Wolf und Dolly Parton schafft es irgendwie sogar jetzt noch, ihre Fans persönlich zu begrüßen. In Nashville wurde jetzt ja ihr neues Life of Many Colors Museum eröffnet und zur Eröffnung gab es eine ganz besondere Nachricht.
2: Hi everybody, it's Dolly and I am so proud to invite you to my Life of Many Colors Museum opening right here in the heart of Nashville at my Songteller Hotel. This museum will be the largest exhibit of my life and career, filled with the stories, songs and memories that I've carried.
1: Ja, Dolly hat nämlich vor ihrem Tod noch ein Video dafür aufgenommen und lädt darin selbst die Fans in ihr Museum ein. Es soll die größte Ausstellung über ihr Leben und ihre Karriere sein. Und dann ist ja noch ein Projekt von Dolly gerade erst fertig geworden. Ihr eigener Cup of Ambition Kaffee ist jetzt draußen. An der Idee hatte sie nach eigener Aussage über 40 Jahre lang gearbeitet. Ja, Dolly hatte anscheinend offensichtlich noch ziemlich viele Pläne.

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1: Ich bin Diana Kramer. Der Führerschein soll nach dem Willen der Bundesregierung günstiger werden. Zu den Plänen gibt es heute eine Anhörung im Verkehrsausschuss des Bundestags. Fahrlehrerverbände sorgen sich allerdings um die Sicherheit.
2: Theoriestunden auch online statt in Präsenz, Autofahren üben mit den Eltern oder im Simulator statt mit einem Fahrlehrer. Die Bundesvereinigung der Fahrlehrerverbände fürchtet um die Verkehrssicherheit und fordert, die Ausbildungsqualität müsse trotz Reform mindestens erhalten bleiben. Auch eine offizielle Datenbank, in der Fahrschulen ihre Preise und Erfolgsquote angeben müssen, lehnen die Fahrlehrerverbände ab. In Kraft treten soll die Reform nach den Plänen der Bundesregierung mit dem Jahreswechsel. Jan-Henner Reitze, Nachrichtenredaktion.
1: Ein neues Gesetz soll Gewaltopfern helfen, sich leichter aus gemeinsamen Mietverträgen mit Tätern zu lösen. Das sieht ein Gesetzentwurf von Bundesjustizministerin Stefanie Hubig vor. Damit folgt sie einer Initiative des Bundesrats, der im März Änderungen im Gewaltschutzgesetz vorgeschlagen hatte.
3: Fast 266.000 Menschen waren im Jahr 2024 von häuslicher Gewalt betroffen. Der Großteil davon Frauen und Mädchen. Und oft ist es für Betroffene schwierig, in so einer Situation aus einem gemeinsamen Mietvertrag herauszukommen, sagt der Bundesrat. Deswegen sollen sie mit dem neuen Gesetz unter anderem die Zustimmung des Täters zur Kündigung des gemeinsamen Mietvertrags verlangen dürfen. Außerdem sollen Familiengerichte zum Beispiel Kontakt- oder Annäherungsverbote leichter anordnen können, um auch Angehörige der Opfer besser zu schützen. Fiona Reinhardt, Nachrichtenredaktion.
1: Die Präsidentenwahl in Brasilien wird in einer Stichwahl entschieden. Sowohl der linke Amtsinhaber Lula da Silva als auch der rechte Senator Flavio Bolsonaro verfehlten die absolute Mehrheit. Damit entscheidet sich nun am 25. Oktober, ob der 80-jährige Lula eine vierte Amtszeit antritt oder der 45-jährige Sohn des früheren Präsidenten Jair Bolsonaro die Regierung übernimmt. Zum Fußball. Die deutsche Nationalmannschaft hat die Revanche in Griechenland knapp verpasst. Eine Woche nach dem 0:1 in Augsburg reichte es im Rückspiel in Thessaloniki nur zu einem 0:0. Um noch ins Viertelfinale der Nations League einzuziehen, muss die DFB-11 die Partien gegen Serbien und die Niederlande Mitte November bestmöglich gewinnen. Ansonsten wäre man zusätzlich von den Ergebnissen der Gruppengegner abhängig.
4: Und jetzt für euch das Niedersachsen-Update mit Martin Fischer. In Niedersachsen muss die Polizei in diesem Jahr deutlich mehr fürs Tanken bezahlen. Das Innenministerium rechnet mit Kraftstoffkosten von rund 10 Millionen Euro. Das sind etwa 2 Millionen mehr als im vergangenen Jahr. Auf der A2 bei Hannover hat ein Hochzeitskorso am Samstagnachmittag den Verkehr ausgebremst. Mindestens 14 Autos fuhren bei Wunstorf langsam nebeneinander über alle drei Fahrspuren. Und in Horumasil ist das Thalasso Meeresspa ins Schwarzbuch des Bundes der Steuerzahler aufgenommen worden. Der Verband kritisiert stark gestiegene Kosten.
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5: Auf der A2 Richtung Braunschweig zwischen Irxleben und Helmstedt Zentrum gibt es 18 Kilometer Stau. Auf der A1 Richtung Bremen zwischen Groß-Ippenau und Bremen-Arsten gibt es 13 Kilometer Stau. Auf der A1 Richtung Lübeck zwischen Horster Dreieck und Dreieck Hamburg-Norderelbe gibt es in der Gegenrichtung 10 Kilometer Stau. Auf der A1 Richtung Osnabrück zwischen Bremer Kreuz und Bremen-Arsten gibt es 7 Kilometer Stau. Ebenfalls auf der A2 Richtung Hannover zwischen Bad Nenndorf und Garbsen gibt es 4 Kilometer Stau. Wir wünschen euch eine gute Fahrt.
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5: In Salzgitter haben wir aktuell 10 Grad, in Fallersleben sind es 9 Grad und auch Meine meldet 9 Grad. Heute erwartet euch ein freundlicher Tag mit lockeren Wolken und ein paar schönen, klaren Momenten dazwischen. Das Ganze bei angenehmen maximal 20 Grad.

0: Wochenende gab es ja schon wieder eine richtig tolle Country-Veranstaltung und zwar die Country-Messe in Erfurt. Ich weiß, dass ganz viele von euch da draußen dort waren, denn ihr habt uns schon fleißig Bilder, Impressionen auf jeden Fall von vor Ort geschickt. Die findet ihr übrigens auch nochmal auf unseren Social-Media-Kanälen auf The Wolf, entweder bei Instagram oder bei Facebook. Und damit hat sich gezeigt, wir haben schon ganz, ganz viele The Wolf Country-Lover da draußen, denn das ist der Sinn dahinter. 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
4: Mit Matten Fischer. In Braunschweig bleibt die traditionsreiche Biermarke Wolters trotz der Insolvenz des Brauhauses erhalten. Die Brauereigruppe TCB will die Marke übernehmen und das Bier dann weiterhin nach dem Originalrezept herstellen. Auch das Sponsoring von Eintracht Braunschweig soll fortgesetzt werden. Für den bisherigen Brauereistandort bedeutet das trotzdem das Aus. Ende Dezember wird die Produktion in Braunschweig eingestellt. Das Bier soll dann anschließend an anderen Standorten gebraut und abgefüllt werden. Dort sollen 40 neue Arbeitsplätze entstehen. Das bisherige Brauereigelände könnte dann später als Veranstaltungsort genutzt werden. Die regionale Verbundenheit der Marke soll laut den Beteiligten bewahrt werden. Und außerdem bei uns in der Region. In Niedersachsen muss die Polizei in diesem Jahr deutlich mehr fürs Tanken bezahlen. Das Innenministerium rechnet mit Kraftstoffkosten von rund 10 Millionen Euro. Das sind etwa 2 Millionen mehr als im vergangenen Jahr. Die Polizei hat rund 4.200 Dienstfahrzeuge. Etwa 8% davon fahren bereits voll elektrisch. Auf der A2 bei Hannover hat ein Hochzeitskorso am Samstagnachmittag den Verkehr ausgebremst. Mindestens 14 Autos fuhren bei Wunstorf langsam nebeneinander über alle drei Fahrspuren. Gegen die Fahrer wird wegen Nötigung im Straßenverkehr ermittelt. Und in Horomasil ist das Thalasso Meeresspa ins Schwarzbuch des Bundes der Steuerzahler aufgenommen worden. Der Verband kritisiert Fehlentscheidungen und stark gestiegene Kosten. Das Wellnessprojekt hätte sich damit zu einem Millionendesaster entwickelt.
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5: Auf der A1 Richtung Bremen zwischen Groß-Ippenau und Bremen-Hemelingen gibt es 14 Kilometer Stau. Auf der A2 Richtung Braunschweig zwischen Irxleben und Helmstedt-Zentrum staut es sich ebenfalls auf 14 Kilometern. Auf der A1 Richtung Osnabrück zwischen Bremer Kreuz und Bremen-Arsten gibt es 8 Kilometer Stau. In der Gegenrichtung Richtung Lübeck zwischen Maschener Kreuz und Dreieck Hamburg-Norderelbe stauen sich die Fahrzeuge auf 7 Kilometern. Auf der A27 Richtung Bremen zwischen Dreieck Walsrode und Walsrode Süd kommt es auf 6 Kilometern zu stockendem Verkehr. Wir wünschen euch eine gute Fahrt.
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5: In Vorsfelde sind es aktuell 12 Grad. In Peine haben wir 11 Grad und in Schöningen messen wir 10 Grad. Heute erwartet euch ein freundlicher Tag mit lockeren Wolken und ein paar schönen, klaren Momenten dazwischen. Das Ganze bei angenehmen maximal 20 Grad.

0: Auch in dieser Woche hatte Lori natürlich ihren Song of the Day parat und heute gibt's da was von Jordan Davis.
1: Hallo ihr Lieben, ich muss sagen, ich muss erstmal wieder von meinem High runterkommen. Wir haben nämlich das Wochenende meinen 30. Geburtstag in London gefeiert. Ja, ihr habt richtig gehört, mein 30. Geburtstag. Meine 20er sind offiziell vorbei. Es fällt mir noch ein bisschen schwer, das zuzugeben. Aber wir haben das Ganze als Anlass genutzt und sind für mein Eurocargo Project nach London geflogen und waren da im Little Nashville. Das ist so ein Honky-Tonk, ja, eigentlich so, ja, wie eine Honky-Tonk-Bar in den USA. Und es war auch genauso cool, wie es immer online ausgeschaut hat. Und es wird eine richtig coole Zeit. Und falls ihr euch jetzt fragt, was das Eurocargo Project ist, das ist meine Serie auf Social Media, in der wir so die ganzen amerikanischen, ja, so ein bisschen in die Western-Richtung gehenden Places in ganz Europa auschecken, um einfach rauszufinden, was man dann alles so für Optionen hat bei uns. Und genau in so einem Moment, in dem in dieser Bar einfach sich alles so total perfekt gut angefühlt hat, lief der Song Bar None von Jordan Davis und seitdem steckt er mir im Kopf fest. Deswegen ist mein The Wolf Song of the Day heute Jordan Davis mit Bar None.
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1: Ich bin Diana Kramer. Wegen einer ganzen Reihe von Attacken mit Bauschaum auf hunderte Fahrzeuge in 4 Bundesländern stehen 3 junge Männer und eine Frau ab heute in Ulm vor Gericht. Hinter der Sachbeschädigung steckt aus Sicht der Ermittler ein plumper Versuch der Einflussnahme auf die letzte Bundestagswahl.
2: Hunderte Autos in Baden-Württemberg, Bayern, Berlin und Brandenburg hatten vor der letzten Bundestagswahl plötzlich verstopfte Auspuffanlagen. Der Schaden gut 13.000 Euro. Außerdem klebten an den betroffenen Fahrzeugen Aufkleber mit einem Bild des damaligen grünen Vizekanzlers Habeck und dem Schriftzug sei grüner. Erst hatten Ermittler Klimaaktivisten im Visier, aber inzwischen geht die Anklage davon aus, dass die 4 als Wegwerfagenten angestiftet wurden, um das Wahlverhalten zu beeinflussen. Einer der Angeklagten soll gestanden haben, der Drahtzieher lebe in Russland. Für jedes beschädigte Auto seien ihnen 100 Euro geboten worden. Ursula Winkler, Nachrichtenredaktion.
1: Opfer von häuslicher Gewalt sollen sich nach dem Willen der Bundesregierung leichter aus gemeinsamen Mietverträgen mit ihren Peinigern lösen können. Das sieht ein Gesetzentwurf von Justizministerin Stefanie Hubig vor, der den Funke-Medien vorliegt. Der Weg in ein selbstbestimmtes und sicheres Leben soll so etwas einfacher werden, sagte Hubig. Außerdem sollen die Opfer, überwiegend Frauen, auch vom Täter verlangen können, dass dieser für Miete und Nebenkosten nach dem Auszug aufkommt. Die im Mai freigeschaltete E-Auto-Prämie ist bisher an 100.000 Antragsteller ausgezahlt worden. Umweltminister Carsten Schneider sagte der Bild-Zeitung, das Förderprogramm habe die Erwartungen damit weit übertroffen.
3: Der SPD-Umweltminister freut sich besonders, dass die eingebaute soziale Staffelung ganz offenbar wirkt. Die Hälfte der Antragsteller hatte ein Haushaltsjahreseinkommen von maximal 45.000 Euro. Das heißt, die Förderung kommt bei denen an, die vorher nie daran gedacht hätten, sich ein E-Auto zu kaufen, sagt Schneider. Und der Förderpott ist noch gut gefüllt, erreicht voraussichtlich noch für weitere 700.000 Fahrzeuge. Uli Reitinger, Berlin.
1: Zum Fußball. Mit der Revanche gegen Griechenland hat es nicht geklappt. Eine Woche nach dem 0:1 in Augsburg kam die Nationalmannschaft beim Rückspiel in Thessaloniki nicht über ein 0:0 hinaus. Das DFB-Team ist damit in der Nations League Gruppendritter und muss um den Einzug ins Viertelfinale weiter zittern.

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1: Ich bin Diana Kramer. Wegen einer ganzen Reihe von Attacken mit Bauschaum auf hunderte Fahrzeuge in 4 Bundesländern stehen 3 junge Männer und eine Frau ab heute in Ulm vor Gericht. Hinter der Sachbeschädigung steckt aus Sicht der Ermittler ein plumper Versuch der Einflussnahme auf die letzte Bundestagswahl.
2: Hunderte Autos in Baden-Württemberg, Bayern, Berlin und Brandenburg hatten vor der letzten Bundestagswahl plötzlich verstopfte Auspuffanlagen. Der Schaden gut 13.000 Euro. Außerdem klebten an den betroffenen Fahrzeugen Aufkleber mit einem Bild des damaligen grünen Vizekanzlers Habeck und dem Schriftzug "Sei grüner". Erst hatten Ermittler Klimaaktivisten im Visier, aber inzwischen geht die Anklage davon aus, dass die 4 als Wegwerfagenten angestiftet wurden, um das Wahlverhalten zu beeinflussen. Einer der Angeklagten soll gestanden haben, der Drahtzieher lebe in Russland. Für jedes beschädigte Auto seien ihnen 100 Euro geboten worden. Ursula Winkler, Nachrichtenredaktion.
1: Opfer von häuslicher Gewalt sollen sich nach dem Willen der Bundesregierung leichter aus gemeinsamen Mietverträgen mit ihren Peinigern lösen können. Das sieht ein Gesetzentwurf von Justizministerin Stefanie Hubig vor, der den Funke-Medien vorliegt. Der Weg in ein selbstbestimmtes und sicheres Leben soll so etwas einfacher werden, sagte Hubig. Außerdem sollen die Opfer, überwiegend Frauen, auch vom Täter verlangen können, dass dieser für Miete und Nebenkosten nach dem Auszug aufkommt. Die im Mai freigeschaltete E-Auto-Prämie ist bisher an 100.000 Antragsteller ausgezahlt worden. Umweltminister Carsten Schneider sagte der Bild-Zeitung, das Förderprogramm habe die Erwartungen damit weit übertroffen.
3: Der SPD-Umweltminister freut sich besonders, dass die eingebaute soziale Staffelung ganz offenbar wirkt. Die Hälfte der Antragsteller hatte ein Haushaltsjahreseinkommen von maximal 45.000 Euro. Das heißt, die Förderung kommt bei denen an, die vorher nie daran gedacht hätten, sich ein E-Auto zu kaufen, sagt Schneider. Und der Förderpott ist noch gut gefüllt, erreicht voraussichtlich noch für weitere 700.000 Fahrzeuge. Uli Reitinger, Berlin.
1: Zum Fußball. Mit der Revanche gegen Griechenland hat es nicht geklappt. Eine Woche nach dem 0:1 in Augsburg kam die Nationalmannschaft beim Rückspiel in Thessaloniki nicht über ein 0:0 hinaus. Das DFB-Team ist damit in der Nations League Gruppendritter und muss um den Einzug ins Viertelfinale weiter zittern.
4: Jetzt für euch das Niedersachsen-Update mit Vincent Schulze. Heizen mit Öl ist in Niedersachsen zum Start der Heizperiode deutlich teurer geworden. Heizöl kostet inzwischen fast doppelt so viel wie vor Beginn des Irakkrieges. Die Bundeswehr könnte heute eine wichtige Entscheidung für Emden bekannt geben. Nach monatelanger Prüfung könnte dort ein neuer Marinestützpunkt entstehen. Und nach einer Studie zu geistlichem Missbrauch wollen die Bistümer Osnabrück und Münster heute Konsequenzen vorstellen. Die Untersuchung kritisiert auch den Umgang der Kirche mit den Missständen.
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5: Auf der A1 Richtung Bremen gibt es zwischen Großippener und Bremen-Arsten 11 Kilometer Stau. In der Gegenrichtung, Richtung Osnabrück, staut es sich zwischen dem Bremer Kreuz und Bremen-Arsten auf 7 Kilometern. Auf der A2 Richtung Hannover bildet sich zwischen Bad Nenndorf und Garbsen ein 5 Kilometer langer Stau. Wir wünschen euch eine gute Fahrt.
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5: In Schöningen zeigt das Thermometer aktuell 12 Grad. In Ilsede sind es 13 Grad. Etwas wärmer ist es in Wolfsburg mit 14 Grad. Heute erwartet euch ein freundlicher Tag mit lockeren Wolken und ein paar schönen, klaren Momenten dazwischen. Das Ganze bei angenehmen maximal 20 Grad.
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6: Hey ho, einen wunderschönen Montag. Ich hoffe, ihr hattet ein schönes Wochenende. Ich freue mich erstmal auf heute Abend, denn da werden zwei Leidenschaften von mir vereint. Denn heute Abend, oder besser gesagt in der Nacht, trifft Country auf die NFL. Eric Church steht nämlich mitten in der Nacht, nämlich in der Halbzeitshow beim Spiel der New Orleans Saints gegen die Atlanta Falcons auf der Bühne. Gegen meine Atlanta Falcons. Ich bin ja ganz großer Football-Fan und das ist ein richtiges Derby und auch generell ein ganz besonderes Spiel, denn New Orleans erinnert dabei an den 20. Jahrestag des emotionalen ersten Saints-Spiels zurück im Superdome nach Hurricane Katrina. Ja, hoffentlich gibt es dann trotzdem das bessere Ergebnis für meine Falcons.

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9: Auf der A1 Richtung Bremen gibt es zwischen Groß-Ippena und Bremen-Arsten 11 Kilometer Stau. In der Gegenrichtung Richtung Osnabrück staut sich der Verkehr zwischen Uphusen-Bremen-Mahndorf und Bremen-Arsten auf 6 Kilometern. Auf der A2 Richtung Hannover gibt es zwischen Bad Nenndorf und Garbsen 5 Kilometer Stau. Wir wünschen euch eine gute Fahrt.
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9: In Peine sind es aktuell 14 Grad. Wolfsburg meldet 15 Grad. Und in Vechelde messen wir 13 Grad. In den nächsten Stunden zeigt sich der Himmel überwiegend klar und sternenklar. Heute Nacht sinkt das Thermometer auf milde 11 Grad. Morgen erwartet euch dann ein freundlicher Tag mit lockeren Wolken und schönen klaren Abschnitten. Dabei wird es angenehm warm bei bis zu 20 Grad.
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10: Einen wunderschönen Montag, ihr hört The Wolf und Dolly Parton schafft es irgendwie sogar jetzt noch, ihre Fans persönlich zu begrüßen. In Nashville wurde jetzt ja ihr neues Life of Many Colors Museum eröffnet und zur Eröffnung gab es eine ganz besondere Nachricht.
11: Hi everybody, it's Dolly and I am so proud to invite you to my Life of Many Colors Museum opening right here in the heart of Nashville at my Songteller Hotel. This museum will be the largest exhibit of my life and career, filled with the stories, songs and memories that I've carried.
10: Ja, Dolly hat nämlich vor ihrem Tod noch ein Video dafür aufgenommen und lädt darin selbst die Fans in ihr Museum ein. Es soll die größte Ausstellung über ihr Leben und ihre Karriere sein. Und dann ist ja noch ein Projekt von Dolly gerade erst fertig geworden. Ihr eigener Cup of Ambition Kaffee ist jetzt draußen. An der Idee hatte sie nach eigener Aussage über 40 Jahre lang gearbeitet. Ja, Dolly hatte anscheinend offensichtlich noch ziemlich viele Pläne.

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1: Ich bin Diana Kramer. Im Bundestag geben heute Vormittag die Präsidenten der drei deutschen Nachrichtendienste Auskunft zur Arbeit ihrer Behörden. Im Mittelpunkt dürften dabei vor allem russische Sabotage und chinesische Ausspähaktionen stehen.
2: Versuchter Drohnenanschlag am Flughafen Leipzig-Halle, hinter dem Russland stecken soll, oder chinesische Spione, die deutsche Forschungseinrichtungen ausgespäht haben könnten. Die Chefs der Geheimdienste informieren die Abgeordneten des parlamentarischen Kontrollgremiums normalerweise nur hinter verschlossenen Türen. Einmal pro Jahr gibt's auch eine öffentliche Anhörung. Neben Bedrohungen durch ausländische Mächte geht's diesmal wohl auch um eine vom Kabinett beschlossene Gesetzesnovelle, mit der Verfassungsschutz und BND zusätzliche Befugnisse erhalten. Katrin Müller, Nachrichten. Redaktion.
1: Nach einer Reihe von Attacken auf hunderte Autos in vier Bundesländern stehen ab heute vier junge Menschen im Alter von 18 bis 21 Jahren vor Gericht in Ulm. Die Staatsanwaltschaft wirft ihnen vor, im Dezember 2024 Bauschaum in Auspuffe gefüllt und Habeck-Aufkleber an Fahrzeuge geklebt zu haben. Der Schaden mehr als 13.000 Euro. Laut Staatsanwaltschaft hat ein Auftraggeber, möglicherweise aus Russland, die Gruppe gezielt angestiftet, um die Bundestagswahl zu beeinflussen. Ein neues Gesetz soll Gewaltopfern helfen, sich leichter aus gemeinsamen Mietverträgen mit Tätern zu lösen. Das sieht ein Gesetzentwurf von Justizministerin Stefanie Hubig vor. Damit folgt sie einer Initiative des Bundesrats, der im März Änderungen im Gewaltschutzgesetz vorgeschlagen hatte.
3: Fast 266.000 Menschen waren im Jahr 2024 von häuslicher Gewalt betroffen. Der Großteil davon Frauen und Mädchen. Und oft ist es für Betroffene schwierig, in so einer Situation aus einem gemeinsamen Mietvertrag herauszukommen, sagt der Bundesrat. Deswegen sollen sie mit dem neuen Gesetz unter anderem die Zustimmung des Täters zur Kündigung des gemeinsamen Mietvertrags verlangen dürfen. Fiona Reinhardt, Nachrichtenredaktion.
1: Spaniens Ministerpräsident Pedro Sanchez hat Neuwahlen für den 29. November angekündigt. In einer Fernsehansprache an die Bevölkerung nannte er als Grund die Niederlage seiner Minderheitsregierung im Parlament. Die Abgeordneten hatten am Freitag zwei Dekrete zur Bekämpfung der Krise auf dem Wohnungsmarkt abgelehnt. Sanchez zog die politischen Konsequenzen und machte den Weg für vorgezogene Neuwahlen frei.
4: Jetzt für euch das Niedersachsen-Update mit Vincent Schulze. Heizen mit Öl ist in Niedersachsen zum Start der Heizperiode deutlich teurer geworden. Heizöl kostet inzwischen fast doppelt so viel wie vor Beginn des Irankrieges. Die Bundeswehr könnte heute eine wichtige Entscheidung für Emden bekannt geben. Nach monatelanger Prüfung könnte dort ein neuer Marinestützpunkt entstehen. Und nach einer Studie zu geistlichem Missbrauch wollen die Bistümer Osnabrück und Münster heute Konsequenzen vorstellen. Die Untersuchung kritisiert auch den Umgang der Kirche mit den Missständen.
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5: Auf der A1 Richtung Bremen zwischen Groß-Ippena und Bremen-Arsten gibt es 12 Kilometer Stau. Im weiteren Verlauf zwischen dem Bremer Kreuz und Bremen-Arsten Richtung Osnabrück staut sich der Verkehr auf 6 Kilometern. Auf der A2 Richtung Hannover zwischen Lauenau und Garbsen gibt es 7 Kilometer Stau. Auf der A1 Richtung Lübeck zwischen dem Maschener Kreuz und dem Dreieck Hamburg-Norderelbe gibt es 4 Kilometer Stau. Wir wünschen euch eine gute Fahrt.
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5: In Peine sind es aktuell 16 Grad, in Lengede messen wir 15 Grad. Auch in Vechelde sind es 15 Grad. In den nächsten Stunden zeigt sich der Himmel überwiegend klar und sternenklar. Heute Nacht sinkt das Thermometer auf milde 11 Grad. Morgen erwartet euch dann ein freundlicher Tag mit lockeren Wolken und schönen, klaren Abschnitten. Dabei wird es angenehm warm bei bis zu 20 Grad.
6: Ihr macht alles richtig, denn ihr meldet euch weiterhin fleißig an, um The Wolf a Country Lover zu werden, wie zum Beispiel die Franzi, und die ist mir zugeschaltet. Franzi, ich grüße dich.
7: Hallo, ich grüße dich auch.
6: Stell dich doch einfach am liebsten mal selbst vor. Wer bist du? Wo kommst du her? Und warum liebst du eigentlich Country so sehr?
7: Ja, voll gerne. Also mein Name ist Franzi, ich bin 34 Jahre alt und noch relativ neu im Game. Ich habe vor circa 3 Jahren auf TikTok zufällig irgendwie Lainey Wilson gesehen bei ihrem Auftritt bei Kelly Clarkson, Country's Cool Again. Und seitdem war es irgendwie um mich geschehen. geschehen. Und seitdem gehe ich immer auf Konzerte, hauptsächlich alleine, was ich ein bisschen schade finde, weil hier in meiner Crowd niemand Country hört. Und ja, ich bin wie gesagt 34 Jahre alt und komme hier aus dem wunderschönen Ostwestfalen Lippe.
6: Ach, schön.
7: In der Nähe von Paderborn.
6: NRW. Ja,
7: NRW, genau.
6: Wie sieht es denn so in NRW mit Country aus? Gibt es da bei euch auch in der Ecke mal ein paar schöne Country-Events?
7: Also wenn du hier in der Umgebung irgendeinen Honky-Tonk suchst, da kannst du lange suchen. Da ist nämlich gar nichts. Ja, also für die Country-Konzerte verschlägt es mich dann tatsächlich wie so beim C2C oder nach Berlin, oder für Darius Rucker war ich jetzt schon mal nach Köln. Für die Beyoncé-Konzerte, für Cowboy Carter bin ich sogar bis nach Paris gejettet.
6: Oh, wie war's?
7: Also, ja, das war wirklich crazy. Halt auch alles alleine, also es hat alles so seine Vorteile und seine Nachteile. Und deswegen fand ich es halt so cool, dass ihr das ein bisschen größer machen wollt. Und dann wäre ich natürlich direkt am Start, damit ich vielleicht irgendwann mal nicht mehr alleine auf die Konzerte muss.
6: Und Franzi, du sollst natürlich auch gut gekleidet immer dorthin kommen. Deswegen kann ich dir sagen, bekommst du natürlich als Country Lover auch unser exklusives The Wolf Country Lover Shirt zugesendet.
7: Das ist ja mega cool. Da freue ich mich.

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8: Auf der A1 Richtung Bremen gibt es zwischen Groß-Ippenau und Bremen-Hemelingen 12 Kilometer Stau. In der Gegenrichtung, Richtung Osnabrück, staut es sich zwischen dem Bremer Kreuz und Bremen-Arsten auf 7 Kilometern. Auf der A2 Richtung Hannover gibt es zwischen Lauenau und Garbsen 10 Kilometer Stau. Wir wünschen euch eine gute Fahrt.
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8: In Wolfsburg sind es aktuell 17 Grad, in Fallersleben sind es ebenfalls 17 Grad. In Lengede messen wir dagegen 16 Grad. In den nächsten Stunden zeigt sich der Himmel überwiegend klar und sternenklar. Heute Nacht sinkt das Thermometer auf milde 11 Grad. Morgen erwartet euch dann ein freundlicher Tag mit lockeren Wolken und schönen, klaren Abschnitten. Dabei wird es angenehm warm bei bis zu 20 Grad.
9: Wunderschönen Montag euch allen. Na, wer hat reingehört am Wochenende in die neuen deutschen Country Charts in unsere The Wolf Hot 20? Die 20 heißesten Songs der Woche, die werden ja bei uns jeden Freitag von 16 bis 18 Uhr oder eben in der Wiederholung dann nochmal am Samstag von 10 bis 12 und am Sonntag von 14 bis 16 Uhr vorgestellt. Und für alle, die es dann doch verpasst haben sollten. Hier gibt's nochmal die Top-Platzierung.
2: Platz 5. 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
1: Ich bin Diana Kramer. Mit einer Reform will die Bundesregierung den Führerschein günstiger machen. Dazu gibt es heute eine Anhörung im Verkehrsausschuss des Bundestags. Fahrlehrerverbände warnen schon jetzt davor, dass das Sicherheitsniveau sinken könnte, wenn die Pläne der Regierung umgesetzt werden.
2: Mehr digitaler Unterricht, weniger Sonderfahrten und straffere Prüfungen. An einigen Stellen soll künftig gespart werden können. Die Fahrlehrerverbände warnen, die Maßnahmen könnten Verkehrssicherheit und Ausbildungsqualität gefährden. Sie fordern, einen Teil des Theorieunterrichts weiter in Präsenz abzuhalten. Sie kritisieren auch eine Experimentierklausel im Gesetz, die es ermöglichen soll, einen Teil der praktischen Ausbildung etwa mit den Eltern statt nur in der Fahrschule zu absolvieren. Der ADAC argumentiert dagegen, wer zusätzlich auch privat übt, kann die Kosten senken und mehr fahren. Ursula Winkler, Berlin.
1: Deutschlands Geheimdienste schlagen Alarm. Russland führt laut BND-Präsident Martin Jäger einen Schattenkrieg gegen uns. In einer Anhörung im Bundestag sagte er, niedrigschwellige Aktionen gegen NATO-Mitglieder seien keine Ausnahme mehr. Verfassungsschutzpräsident Sinan Selan ergänzte, Russland zeige Bereitschaft zu Sabotage und Tötungsdelikten. Die deutschen Nachrichtendienste müssten ihre Fähigkeiten deshalb dringend anpassen, um widerstandsfähiger zu werden. Die im Mai freigeschaltete E-Auto-Prämie ist bisher an 100.000 Antragsteller ausgezahlt worden. Umweltminister Carsten Schneider sagte der Bild-Zeitung, das Förderprogramm habe damit die Erwartungen weit übertroffen.
3: Der SPD-Umweltminister freut sich besonders, dass die eingebaute soziale Staffelung ganz offenbar wirkt. Die Hälfte der Antragsteller hatte ein Haushaltsjahreseinkommen von maximal 45.000 Euro. Das heißt, die Förderung kommt bei denen an, die vorher nie daran gedacht hätten, sich ein E-Auto zu kaufen, sagt Schneider. Und der Förderpott ist noch gut gefüllt, erreicht voraussichtlich noch für weitere 700.000 Fahrzeuge. Uli Reitinger, Berlin.
1: Der Nobelpreis für Medizin geht in diesem Jahr an die beiden Deutschen Peter Hegemann und Georg Nagel sowie einen US-Forscher. Ausgezeichnet werden ihre Entdeckungen im Bereich der Optogenetik, wie das Karolinska-Institut in Stockholm soeben mitteilte.
4: Jetzt für euch das Niedersachsen-Update mit Vincent Schulze. Heizen mit Öl ist in Niedersachsen zum Start der Heizperiode deutlich teurer geworden. Heizöl kostet inzwischen fast doppelt so viel wie vor Beginn des Irankrieges. Die Bundeswehr könnte heute eine wichtige Entscheidung für Emden bekannt geben. Nach monatelanger Prüfung könnte dort ein neuer Marinestützpunkt entstehen. Und nach einer Studie zu geistlichem Missbrauch wollen die Bistümer Osnabrück und Münster heute Konsequenzen vorstellen. Die Untersuchung kritisiert auch den Umgang der Kirche mit den Missständen.
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5: Auf der A1 Richtung Bremen zwischen Groß-Ippena und Bremen-Arsten gibt es 11 Kilometer Stau. Auf der A2 Richtung Hannover zwischen Lauenau und Garbsen staut es sich ebenfalls auf 11 Kilometern. Auf der A1 Richtung Osnabrück zwischen dem Bremer Kreuz und Bremen-Arsten gibt es 7 Kilometer Stau. In der Gegenrichtung Richtung Lübeck zwischen dem Maschener Kreuz und dem Dreieck Hamburg-Norderelbe kommt es auf 4 Kilometern zu stockendem Verkehr. Wir wünschen euch eine gute Fahrt.
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5: In Ilsedewand bei Deckenstedt werden aktuell 18 Grad gemessen. In Wolfsburg sind es 17 Grad. In den nächsten Stunden zeigt sich der Himmel überwiegend klar und sternenklar. Heute Nacht sinkt das Thermometer auf milde 11 Grad. Morgen erwartet euch dann ein freundlicher Tag mit lockeren Wolken und schönen klaren Abschnitten. Dabei wird es angenehm warm bei bis zu 20 Grad.

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2: Auf der A1 Richtung Bremen gibt es zwischen Delmenhorst Ost und Bremen-Arsten 10 Kilometer Stau. In der Gegenrichtung Richtung Osnabrück stauen sich die Fahrzeuge zwischen Bremer Kreuz und Bremen-Arsten auf 8 Kilometern. Auf der A2 Richtung Hannover gibt es zwischen Bad Nenndorf und Garbsen 5 Kilometer Stau. In der Gegenrichtung Richtung Braunschweig stauen sich die Fahrzeuge zwischen Aller-Ingersleben und Helmstedt Zentrum auf 2 Kilometern. Wir wünschen euch eine gute Fahrt.
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2: In Schöningen sind es aktuell 19 Grad. In Isenbüttel haben wir ebenfalls 19 Grad. Auch in Vecheldee messen wir genau 19 Grad. In den nächsten Stunden zeigt sich der Himmel überwiegend klar und sternenklar. Heute Nacht sinkt das Thermometer auf milde 11 Grad. Morgen erwartet euch dann ein freundlicher Tag mit lockeren Wolken und schönen, klaren Abschnitten. Dabei wird es angenehm warm bei bis zu 20 Grad.
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3: Kurz nach 12:30, schön, dass ihr hier mit am Start seid. Mein Name ist Vincent Schulze und kurzer Hinweis, wenn ihr vielleicht gerade darüber nachgedacht habt oder generell überhaupt schon mal nachgedacht habt, eurem Lieblingslehrer oder der Lieblingslehrerin zu schreiben, da wäre heute tatsächlich der passende Tag dafür. Heute ist nämlich der Weltlehrertag. Der wird seit inzwischen 30 Jahren gefeiert. Und in diesem Sinne, Frau Wolte, liebe Grüße. Jahrelang meine Klassenlehrerin. Wir hatten, würde ich zumindest sagen, immer viel Spaß. Und generell auch liebe Grüße natürlich an alle Lehrer und Lehrerinnen. Und zu eurem heutigen Tag, würde ich sagen, spielen wir einfach guten Country. Jetzt zum Beispiel von Megan Maroney mit Medicine.

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1: Ich bin Diana Kramer. Deutschland muss aus Sicht der Geheimdienste, vor allem mit Blick auf die Bedrohung durch Russland, deutlich widerstandsfähiger werden. Russland führt einen Schattenkrieg gegen uns, sagte der Präsident des Bundesnachrichtendienstes Martin Jäger bei einer öffentlichen Anhörung des Parlamentarischen Kontrollgremiums des Bundestags.
2: Dieser unerklärte Krieg ist nicht mit herkömmlichen militärischen oder rechtlichen Kategorien zu fassen. Wir befinden uns nicht im Verteidigungsfall und werden trotzdem angegriffen. Die Gefahr von Anschlägen gegen Ziele in Deutschland ist weiter real und gegenwärtig.
1: Der Chef des Bundesnachrichtendienst Jäger. Der Nobelpreis für Medizin geht in diesem Jahr an die beiden Deutschen Peter Hegemann und Georg Nagel sowie einen US-Forscher für ihre Entdeckungen im Bereich lichtgesteuerter Ionenkanäle und Optogenetik. Das teilte das Karolinska-Institut in Stockholm mit. Hegemann forscht an der Humboldt-Universität Berlin, Nagel an der Universität Würzburg. Optogenetik ist eine Methode, mit der sich Zellen mit Hilfe von Licht präzise an- oder abschalten lassen. Die Forscher erhalten jeweils ein Drittel des Preisgelds von umgerechnet rund 1 Million Euro. Spaniens linker Regierungschef Pedro Sanchez hat Neuwahlen für den 29. November angekündigt. Damit zog er die Konsequenzen aus der Niederlage seiner Minderheitsregierung bei der Abstimmung im Parlament über 2 Dekrete zur Bekämpfung der Wohnungskrise.
3: Trotz schlechter Umfragewerte für seine linke Koalitionsregierung geht Sanchez auf volles Risiko. Die Spanier hätten jetzt die Wahl, sich der ultrarechten Welle in anderen Ländern anzuschließen oder für Fortschritt zu stimmen. Sein Kalkül ist, den Ärger vieler Menschen über hohe Mieten und fehlenden Wohnraum in Stimmen für seine PSOE-Partei umzumünzen. Aus Spanien, Jan-Uwe Ronneburger.
1: Die Schülerproteste in Frankreich gehen in die 2. Woche. An mehr als 400 Schulen hat es erneut Blockaden und Ausschreitungen gegeben. Die meisten richten sich gegen die schlechte Ausstattung der Schulen. Frankreichs Premierminister Le Cornu sagte, die Sorgen der Schüler seien legitim, Gewalt aber inakzeptabel. Für morgen rufen Schülervertretungen zu landesweiten Protesten auf.
4: Jetzt für euch das Niedersachsen-Update mit Vincent Schulze. Heizen mit Öl ist in Niedersachsen zum Start der Heizperiode deutlich teurer geworden. Heizöl kostet inzwischen fast doppelt so viel wie vor Beginn des Irakkrieges. Die Bundeswehr könnte heute eine wichtige Entscheidung für Emden bekannt geben. Nach monatelanger Prüfung könnte dort ein neuer Marinestützpunkt entstehen. Und nach einer Studie zu geistlichem Missbrauch wollen die Bistümer Osnabrück und Münster heute Konsequenzen vorstellen. Die Untersuchung kritisiert auch den Umgang der Kirche mit den Missständen.
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5: Auf der A2 Richtung Braunschweig zwischen Magdeburg Zentrum und Marienborn-Helmstedt Ost gibt es 23 Kilometer Stau. Auf der A1 Richtung Bremen zwischen Dreieck Stur und Bremen-Hemelingen gibt es 10 Kilometer Stau. In der Gegenrichtung Richtung Osnabrück zwischen Bremer Kreuz und Bremen-Asten stauen sich die Fahrzeuge auf 8 Kilometern. Wir wünschen euch eine gute Fahrt.
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5: In Leiferde haben wir aktuell 20 Grad. In Vorsfelde sind es 18 Grad. Wolfsburg meldet ebenfalls 18 Grad. In den nächsten Stunden zeigt sich der Himmel überwiegend klar und sternenklar. Heute Nacht sinkt das Thermometer auf milde 11 Grad. Morgen erwartet euch dann ein freundlicher Tag mit lockeren Wolken und schönen klaren Abschnitten. Dabei wird es angenehm warm bei bis zu 20 Grad.
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4: Kurz nach 1, schön, dass ihr mit am Start seid. Mein Name ist Vincent Schulze und gemeinsam kommen wir hier gut durch diesen Montag und dann aber auch gemeinsam durch die Woche. Und es ist ja eine besondere Woche. Wir starten nämlich in die Nobelpreiswoche. Los geht's mit dem Nobelpreis für Medizin. Danach folgen in den kommenden Tagen unter anderem Physik, Chemie, Literatur und natürlich der große Friedensnobelpreis. Ziemlich spannend, ziemlich interessant finde ich auch. Und da werde ich euch auch ein bisschen immer mitnehmen oder zumindest sagen, wenn es was Spannendes gibt, das ist ja immer so das Wichtigste. Aber das Allerwichtigste ist natürlich gute Country-Musik. Und die gibt's jetzt hier von Cody Johnson, The Painter.

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9: Auf der A1 Richtung Bremen gibt es zwischen Delmenhorst Ost und Bremen-Asten 11 Kilometer Stau. In der Gegenrichtung, Richtung Osnabrück, stauen sich die Fahrzeuge zwischen dem Bremer Kreuz und Bremen-Asten auf 7 Kilometern. Auf der A2 Richtung Braunschweig gibt es zwischen Allerlingersleben und Marienborn-Helmstedt Ost 5 Kilometer Stau. In der Gegenrichtung Richtung Hannover stauen sich die Fahrzeuge zwischen Lehrte Ost und Lehrte auf 3 Kilometern. Wir wünschen euch eine gute Fahrt.
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9: In Leiferde sind es aktuell 20 Grad. In Gifhorn messen wir ebenfalls 20 Grad. In Wolfsburg dagegen sind es 19 Grad. In den nächsten Stunden zeigt sich der Himmel überwiegend klar und sternenklar. Heute Nacht sinkt das Thermometer auf milde 11 Grad. Morgen erwartet euch dann ein freundlicher Tag mit lockeren Wolken und schönen, klaren Abschnitten. Dabei wird es angenehm warm bei bis zu 20 Grad.
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10: Kurz nach 2:30 hier bei The Wolf. Schön, dass ihr mit am Start seid. Und Riley Green, der hat ja gerade erst sein neues Album That's Just Me rausgebracht. 19 Songs und viel klassischer Riley Green Sound, muss man einfach sagen. Aber er selber sagt auch, das ist ziemlich genau das, was ihn gerade einfach ausmacht. Danach klingt er eben. Und davon hören wir gleich den Titeltrack That's Just Me. Vorher gibt's aber noch Jelly Roll für euch. Und jetzt hier Shabuzi mit Cowgirl.

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1: Ich bin Tanja Wagner. Der Nobelpreis für Medizin geht in diesem Jahr an die beiden Deutschen Peter Hegemann und Georg Nagel sowie einen US-Forscher. Ausgezeichnet werden ihre Entdeckungen im Bereich der Optogenetik, wie das Karolinska-Institut in Stockholm mitteilte.
2: Durch die Arbeit der drei Wissenschaftler verstehen wir heute besser, wie unser Gehirn funktioniert. Die beiden Deutschen haben bei Experimenten mit Algen herausgefunden, dass bestimmte Proteine auf Licht reagieren und ein elektrisches Signal auslösen. Deiseros hat dieses Protein in einen lichtgesteuerten Schalter für Nervenzellen verwandelt. Damit kann man nun Schaltkreise im Gehirn sichtbar machen, die Erinnerungen, Gefühle und Verhaltensweisen steuern, was für die Behandlung von Krankheiten wie Schizophrenie und Depressionen relevant sein kann. Sigrid Hamm, Skandinavien.
1: Deutschland muss aus Sicht der Geheimdienste, vor allem mit Blick auf die Bedrohung durch Russland, deutlich widerstandsfähiger werden. Russland führt einen Schattenkrieg gegen uns, sagte der Präsident des Bundesnachrichtendienstes Martin Jäger während einer öffentlichen Anhörung des Parlamentarischen Kontrollgremiums des Bundestags.
3: Die russische Führung will für die Zukunft gewährleisten, dass in Berlin und anderen europäischen Hauptstädten keine politischen Entscheidungen gegen Moskau getroffen werden.
1: Verfassungsschutzchef Sinan Selen warnte, Russland zeige nach wie vor seine Bereitschaft zu Sabotage und zu Tötungsdelikten. Die neue E-Auto-Prämie läuft erfolgreich. Laut Bundesregierung ist die Förderung bereits an 100.000 Haushalte ausgezahlt worden. Bundesumweltminister Carsten Schneider sagte, das Programm habe die Erwartungen weit übertroffen. Besonders wichtig sei ihm die soziale Staffelung. Die Hälfte der Antragsteller verdiene maximal 45.000 Euro im Jahr. Die 3 Milliarden Euro Fördervolumen sollen bis 2029 für rund 800.000 Fahrzeuge reichen. Galeria ist wieder insolvent und Miteigentümer Bernd Beetz macht die Geschäftsführung dafür verantwortlich. Er halte die Insolvenz grundsätzlich für vermeidbar, sagte Beetz der Bild-Zeitung. Die Transformation hätte konsequenter und schneller umgesetzt werden müssen. Es brauche ein stringentes Warenmanagement, eine klare Sortimentsstrategie und eine stärkere Kundenorientierung. Für Galeria ist es bereits der 4. Insolvenzantrag binnen 6 Jahren.
4: Jetzt für euch das Niedersachsen-Update mit Vincent Schulze. Nach fast 11 Jahren Unterbrechung fahren zwischen Leer und den Niederlanden wieder regulär Züge. Die Wunderline verbindet Leer unter der Woche mit Winschoten und am Wochenende mit Groningen. Der Prozess gegen einen Mann, der seine Partnerin jahrelang zum Sex mit anderen gezwungen haben soll, verzögert sich. Grund ist jetzt die Erkrankung seiner Verteidigerin. Und bei einem Brand auf dem Gelände eines Wohnmobilhändlers in Zeven sind 3 Wohnmobile komplett ausgebrannt. 2 weitere Fahrzeuge und ein Gebäude wurden beschädigt. Mehr dazu in den Nachrichten um 1:30.
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5: Auf der A2 Richtung Braunschweig zwischen Kreuz Magdeburg und Helmstedt West gibt es 19 Kilometer Stau. Auf der A1 Richtung Bremen zwischen Dreieck Stur und Bremen-Arsten gibt es 10 Kilometer Stau. In der Gegenrichtung Richtung Osnabrück zwischen Bremer Kreuz und Bremen-Arsten 7 Kilometer Stau. Auf der A2 Richtung Dortmund zwischen Kreuz Hannover Ost und Hannover Bodfeld gibt es 6 Kilometer Stau. Wir wünschen euch eine gute Fahrt.
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5: In Isenbüttel haben wir aktuell 21 Grad, in Helmstedt sind es ebenfalls 21 Grad und auch Leiferde meldet 21 Grad. In den nächsten Stunden ist es überwiegend mäßig bewölkt. Heute Nacht sinkt das Thermometer auf frische 9 Grad. Morgen erwartet euch dann ein freundlicher Tag mit Wolken und einigen sonnigen Auflockerungen bei bis zu 18 Grad.
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4: 14 Uhr hier bei The Wolf. Mein Name ist Vincent Schulze. Schön, dass ihr mit am Start seid. Für mich ist Montag immer so ein bisschen der Tag, an dem ich realisiere, was am Wochenende irgendwie alles nicht geklappt hat, beziehungsweise was ich nicht geschafft habe. Ich habe immer so viele To-Dos fürs Wochenende und am Ende schaffe ich irgendwie nur die Hälfte. Und muss das Ganze wieder aufs nächste Wochenende vertagen, weil unter der Woche mache ich es halt auch nicht. Aber ich glaube, wir sollten das alles ein bisschen entspannter sehen und vielleicht dazu einfach passend entspannte Musik für diesen Montagnachmittag. Jetzt von Lainey Wilson mit Watermelon Moonshine.

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1: Auf der A2 Richtung Braunschweig zwischen dem Kreuz Magdeburg und Marienborn-Helmstedt-Ost gibt es 19 Kilometer Stau. Ebenfalls auf der A2 Richtung Dortmund zwischen dem Kreuz Hannover-Ost und Hannover-Bodfeld staut es sich auf 7 Kilometern. Auf der A1 Richtung Bremen zwischen dem Dreieck Stur und Bremen-Arsten bildet sich ein 10 Kilometer langer Stau. In der Gegenrichtung, Richtung Osnabrück, zwischen dem Bremer Kreuz und Bremen-Arsten staut es sich auf 7 Kilometern. Wir wünschen euch eine gute Fahrt.
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1: In Salzgitter sind es aktuell 21 Grad. In Leifferde messen wir ebenfalls 21 Grad. Auch Helmstedt meldet 21 Grad. In den nächsten Stunden ist es überwiegend mäßig bewölkt. Heute Nacht sinkt das Thermometer auf frische 9 Grad. Morgen erwartet euch dann ein freundlicher Tag mit Wolken und einigen sonnigen Auflockerungen bei bis zu 18 Grad.
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2: Hey Freunde, schön, dass ihr mit am Start seid. Mein Name ist Vincent Schulze und ich habe gleich für euch Taylor Swift. Ich weiß, sie ist sehr umstritten, vor allem in der Country-Szene. Aber ich kann euch kurz mal erklären, warum sie zum Country gehört und warum sie auch hier zu uns, zu The Wolf, gehört. Sie ist ja einer der größten Popstars, aber vorher hat sie wirklich als Country-Künstlerin angefangen. In Nashville mit Country-Radio und Songs wie Tim McGraw oder Our Song. Und sie hat es einfach geschafft, Genregrenzen zu verschieben. Sie hat Country groß gemacht, sie hat dafür gesorgt, dass Country auch außerhalb dieser damals sehr begrenzten Blase bekannt wurde. Sie ist einfach Teil des Erfolgs und man kann sie nicht einfach wegignorieren. Jetzt hier für euch Taylor Swift, I Knew It, I Knew You.

Sleepless in a Hotel Room von Luke Holmes. Und Sleepless ist schon mal das richtige Stichwort. Man merkt ja meistens erst, wie gut man es eigentlich hat, wenn irgendwas davon plötzlich fehlt. Am Wochenende zum Beispiel das Ausschlafen und genügend Schlaf und heute fehlt er halt wieder. Und um solche Dinge, die dann irgendwie fehlen, darum geht's auch in einem Song von Larry Fleet, der Things I Take For Granted heißt. Nicht immer um die ganz großen Lebensweisheiten, sondern eher um Familie, Zuhause, Gesundheit. Diese ganzen Sachen, die man im Alltag schnell für selbstverständlich nimmt, die es aber nicht sind. Weil wenn sie plötzlich weg sind, fehlen sie exorbitant doll. Zum Beispiel die Familie, die besten Freundinnen, der Job. Das fehlt alles plötzlich, wenn das nicht mehr da ist. Aber in einem normalen alltäglichen Leben nehmen wir das einfach, ja, für selbstverständlich. Darum geht's in dem Song Things I Take For Granted. Und finde ich eine gute, wichtige Message. Jetzt hier für euch Larry Fleet.

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2: Ich bin Tanja Wagner. Der Nobelpreis für Medizin geht in diesem Jahr an die beiden Deutschen Peter Hegemann und Georg Nagel sowie einen US-Forscher für ihre Entdeckungen im Bereich lichtgesteuerte Ionenkanäle und Optogenetik. Das teilte das Karolinska-Institut in Stockholm mit. Hegemann forscht an der Humboldt-Universität in Berlin, Nagel an der Universität Würzburg. Optogenetik ist eine Methode, mit der sich Zellen mithilfe von Licht präzise an- oder abschalten lassen. Die Pflegekassen warnen vor weiter bestehenden Finanzrisiken für die Pflegeversicherung, trotz der Reformpläne der Bundesregierung. Nach Berechnung des Spitzenverbands der gesetzlichen Krankenversicherung bleibe auch im nächsten Jahr noch eine Lücke von rund 1 Milliarde Euro.
3: Mit der Pflegereform, die die Bundesregierung jetzt auf den Weg gebracht hat, sollen allgemeine Beitragserhöhungen im nächsten Jahr vermieden werden. Unter anderem, indem Gutverdiener und Menschen ohne Kinder stärker herangezogen werden. Das soll die erwartete Finanzlücke von mehr als 7 Milliarden Euro weitestgehend schließen. Gleichzeitig soll eine Kommission Vorschläge für weitergehende Reformen erarbeiten. Doch inwieweit diese Maßnahmen dann tatsächlich kurzfristig greifen, sei fraglich, so der Spitzenverband der gesetzlichen Krankenversicherung. Fiona Reinhardt, Nachrichtenredaktion.
2: Deutschland muss aus Sicht der Geheimdienste vor allem mit Blick auf die Bedrohung durch Russland deutlich widerstandsfähiger werden, nicht nur militärisch. Russland führe einen Schattenkrieg gegen Deutschland, sagte der Präsident des Bundesnachrichtendienstes Martin Jäger bei einer Anhörung im Bundestag.
4: Hinweise auf einen groß angelegten Angriff Russlands gegen NATO-Staaten gibt es demnach zwar aktuell nicht, denkbar sind aber wohl militärische Nadelstiche, besonders im Baltikum. Laut BND-Chef Jäger setzt der Kreml vor allem auf Einschüchterung. Moskau wettet auf unsere Schwäche, so Jäger wörtlich. Auch Verfassungsschutzchef Seelen warnt vor russischer Sabotage und Tötungsdelikten und auch vor Desinformation und Anschlagsversuchen, wie auf dem Flughafen Halle-Leipzig. Katrin Müller, Nachrichtenredaktion.
2: Einige Tage nach dem Start des Tankrabatts sind die Spritpreise wieder leicht gestiegen. Laut ADAC hat ein Liter Super E10 am Sonntag im bundesweiten Tagesdurchschnitt 2,14 Euro gekostet, rund 2 Cent mehr als noch am Donnerstag. Diesel stieg um knapp einen Cent auf 2,25 Euro. Ein Teil der anfänglichen Entlastungswirkung sei damit bereits binnen weniger Tage wieder aufgezehrt worden, so der ADAC.
5: Jetzt für euch das Niedersachsen-Update mit Vincent Schulze. Nach fast 11 Jahren Unterbrechung fahren zwischen Leer und den Niederlanden wieder regulär Züge. Die Wunderline verbindet Leer unter der Woche mit Winschoten und am Wochenende mit Groningen. Der Prozess gegen einen Mann, der seine Partnerin jahrelang zum Sex mit anderen gezwungen haben soll, verzögert sich. Grund ist jetzt die Erkrankung seiner Verteidigerin. Und bei einem Brand auf dem Gelände eines Wohnmobilhändlers in Zeven sind 3 Wohnmobile komplett ausgebrannt. 2 weitere Fahrzeuge und ein Gebäude wurden beschädigt. Mehr dazu in den Nachrichten um 1:30.
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6: Auf der A2 Richtung Braunschweig zwischen dem Kreuz Magdeburg und Helmstedt Zentrum gibt es 21 Kilometer Stau. In der Gegenrichtung Richtung Dortmund zwischen dem Kreuz Hannover Ost und Wunstorf Kohlenfeld stockt der Verkehr auf 17 Kilometern. Auf der A1 Richtung Osnabrück zwischen dem Bremer Kreuz und Bremen-Arsten gibt es 7 Kilometer Stau. In der Gegenrichtung Richtung Bremen zwischen dem Dreieck Stur und Bremen-Arsten gibt es 6 Kilometer Stau. Auf der A7 Richtung Kassel zwischen dem Dreieck Drammetal und Hannmünden-Stauffenberg-Lutherberg stockt der Verkehr auf 6 Kilometern. Wir wünschen euch eine gute Fahrt.
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6: In Gifhorn sind es aktuell 21 Grad, in Fallersleben ist es genauso 21 Grad, in Helmstedt messen wir 19 Grad. In den nächsten Stunden ist es überwiegend mäßig bewölkt. Heute Nacht sinkt das Thermometer auf frische 9 Grad. Morgen erwartet euch dann ein freundlicher Tag mit Wolken und einigen sonnigen Auflockerungen bei bis zu 18 Grad.
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5: Kurz nach 3, so langsam geht's Richtung Feierabend und damit guten Tag euch. Mein Name ist Vincent Schulze und ihr seid hier bei The Wolf gelandet. Und gemeinsam kommen wir gut Richtung Feierabend. Dafür sorge ich schon auf jeden Fall mit richtig guter Musik. Jordan Davis ist zum Beispiel mit am Start, Drake Milligan, Bruce Springsteen. Wir starten jetzt hier aber erstmal mit Belle und Dolly Parton. Son of Jolene, ein sehr aktueller Song, ein sehr guter Song. Der jetzt hier für euch.

0: Das war Drake Milligan und jetzt kommt wieder Lauri, unsere Country-Loverin. Die ist einfach super tief drin in Themen, alles rund um Country, alles rund um die USA und sie hat mal wieder einen Song mitgebracht, der kommt jetzt.
1: Hallo ihr Lieben, ich muss sagen, ich muss erstmal wieder von meinem High runterkommen. Wir haben nämlich das Wochenende meinen 30. Geburtstag in London gefeiert. Ja, ihr habt richtig gehört, mein 30. Geburtstag. Meine 20er sind offiziell vorbei. Es fällt mir noch ein bisschen schwer, das zuzugeben. Aber wir haben das Ganze als Anlass genutzt und sind für mein Eurocowgirl Project nach London geflogen und waren da im Little Nashville. Das ist so ein Honky-Tonk, ja, eigentlich so, ja, wie eine Honky-Tonk-Bar in den USA. Und es war auch genauso cool, wie es immer online ausgeschaut hat. Und es war eine richtig coole Zeit. Und falls ihr euch jetzt fragt, was das Eurocowgirl Project ist, das ist meine Serie auf Social Media, in der wir so die ganzen amerikanischen, ja, so ein bisschen in die Western-Richtung gehenden Places in ganz Europa auschecken, um einfach rauszufinden, was man dann alles so für Optionen hat bei uns. Und genau in so einem Moment, in dem in dieser Bar einfach sich alles so total perfekt gut angefühlt hat, lief der Song Bar None von Jordan Davis und seitdem steckt er in meinem Kopf fest. Deswegen ist mein The Wolf Song of the Day heute Jordan Davis mit Bar None.
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0: Ich habe Mercy mit Sean McConnell geschrieben, einem meiner Lieblingsautoren. Ich habe ihm von einer alten Beziehung erzählt und dabei das Wort Mercy benutzt. Er meinte nur, wow, das muss der Titel sein. Der Song entstand dann ziemlich schnell mit vielen emotionalen Momenten. Wir wollten einen ganz intimen, ehrlichen Song schreiben. Und ich sage das nicht oft, aber bei Mercy hoffe ich tatsächlich, dass er die Leute ein kleines bisschen traurig macht. Ich wünsche mir, dass sich jeder, der ihn hört, an einen Moment erinnert, in dem er sich genauso gefühlt hat.
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1: Auf der A2 Richtung Braunschweig zwischen dem Kreuz Magdeburg und Marienborn-Helmstedt-Ost gibt es 23 Kilometer Stau. In der Gegenrichtung zwischen Hannover-Bothfeld und Wunstorf-Kohlenfeld staut sich der Verkehr auf 18 Kilometern. Auf der A1 Richtung Osnabrück zwischen dem Bremer Kreuz und Bremen-Arsten gibt es 7 Kilometer Stau. In der Gegenrichtung zwischen Groß-Ippenau und Bremen-Arsten kommt es auf 5 Kilometern zu stockendem Verkehr. Wir wünschen euch eine gute Fahrt.
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1: In Isenbüttel sind es aktuell 22 Grad. Auch in Peine zeigt das Thermometer 22 Grad. Wolfsburg meldet 21 Grad. In den nächsten Stunden ist es überwiegend mäßig bewölkt. Heute Nacht sinkt das Thermometer auf frische 9 Grad. Morgen erwartet euch dann ein freundlicher Tag mit Wolken und einigen sonnigen Auflockerungen bei bis zu 18 Grad.
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2: Kurz nach 3:30, schön, dass ihr mit am Start seid. Und gleich habe ich für euch Kane Brown und der hat sich für seinen neuen Song eben mal Shania Twain geschnappt. Boots ist dabei tatsächlich eine kleine Fortsetzung zu ihrem Klassiker Whose Bed Have Your Boots Been Under von 1995. Diesmal quasi aus Sicht des Mannes, der sich gegen die ganzen Vorwürfe verteidigt. Kane Brown sagt selbst, dass er mit Shania aufgewachsen ist und sich so eine Zusammenarbeit wirklich lange gewünscht hat und da einfach auch ein großer Traum für ihn in Erfüllung gegangen ist. Und diesen wahr gewordenen Traum, den hören wir jetzt. Kane Brown featuring Shania Twain mit Boots.
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2: Ja, ich bin der Alex, vielen auch bekannt als Big Daddy. Ich komme aus Aschaffenburg. Ich kam zum Country seit verschiedenen Urlauben in den USA in den 80er, Anfang frühen 90er Jahren.
3: Generell, wenn du dich jetzt entscheiden müsstest zwischen den Legenden oder New Country, was ist so dein Favorite? Was hörst du so privat am liebsten?
2: Schon mehr die Legenden. Definitiver Fan von Willie Nelson, den habe ich einmal live gesehen, da bin ich hängen geblieben.
3: Auf was für Country-Events, Konzerten findet man dich so?
2: Ja, viel auf Country- und Strecke-Festivals hier bei uns in der Umgebung, aber auch mal in Norddeutschland oder eben auch mal nach Berlin rübergerutscht auf die Schnelle, wenn's Konzert passt. 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
1: Ich bin Tanja Wagner. Der Nobelpreis für Medizin geht in diesem Jahr an die beiden Deutschen Peter Hegemann und Georg Nagel sowie einen US-Forscher für ihre Entdeckungen im Bereich lichtgesteuerte Ionenkanäle und Optogenetik. Das teilte das Karolinska-Institut in Stockholm mit. Hegemann forscht an der Humboldt-Universität in Berlin, Nagel an der Universität Würzburg. Optogenetik ist eine Methode, mit der sich Zellen mithilfe von Licht präzise an- oder abschalten lassen. Die Pflegekassen warnen vor weiter bestehenden Finanzrisiken für die Pflegeversicherung, trotz der Reformpläne der Bundesregierung. Nach Berechnung des Spitzenverbands der gesetzlichen Krankenversicherungen bleibe auch im nächsten Jahr noch eine Lücke von rund 1 Milliarde Euro.
2: Mit der Pflegereform, die die Bundesregierung jetzt auf den Weg gebracht hat, sollen allgemeine Beitragserhöhungen im nächsten Jahr vermieden werden. Unter anderem, indem Gutverdiener und Menschen ohne Kinder stärker herangezogen werden. Das soll die erwartete Finanzlücke von mehr als 7 Milliarden Euro weitestgehend schließen. Gleichzeitig soll eine Kommission Vorschläge für weitergehende Reformen erarbeiten. Doch inwieweit diese Maßnahmen dann tatsächlich kurzfristig greifen, sei fraglich, so der Spitzenverband der gesetzlichen Krankenversicherung. Fiona Reinhardt, Nachrichtenredaktion.
1: Deutschland muss aus Sicht der Geheimdienste vor allem mit Blick auf die Bedrohung durch Russland deutlich widerstandsfähiger werden, nicht nur militärisch. Russland führe einen Schattenkrieg gegen Deutschland, sagte der Präsident des Bundesnachrichtendienstes Martin Jäger bei einer Anhörung im Bundestag.
3: Hinweise auf einen groß angelegten Angriff Russlands gegen NATO-Staaten gibt es demnach zwar aktuell nicht, denkbar sind aber wohl militärische Nadelstiche, besonders im Baltikum. Laut BND-Chef Jäger setzt der Kreml vor allem auf Einschüchterung. Moskau wettet auf unsere Schwäche, so Jäger wörtlich. Auch Verfassungsschutzchef Seelen warnt vor russischer Sabotage und Tötungsdelikten und auch vor Desinformation und Anschlagsversuchen, wie auf dem Flughafen Halle-Leipzig. Katrin Müller, Nachrichtenredaktion.
1: Einige Tage nach dem Start des Tankrabatts sind die Spritpreise wieder leicht gestiegen. Laut ADAC hat ein Liter Super E10 am Sonntag im bundesweiten Tagesdurchschnitt 2,14 Euro gekostet, rund 2 Cent mehr als noch am Donnerstag. Diesel stieg um knapp einen Cent auf 2,25 Euro. Ein Teil der anfänglichen Entlastungswirkung sei damit bereits binnen weniger Tage wieder aufgezehrt worden, so der ADAC.
4: Jetzt für euch das Niedersachsen-Update mit Vincent Schulze. Nach fast 11 Jahren Unterbrechung fahren zwischen Leer und den Niederlanden wieder regulär Züge. Die Wunderline verbindet Leer unter der Woche mit Winschoten und am Wochenende mit Groningen. Der Prozess gegen einen Mann, der seine Partnerin jahrelang zum Sex mit anderen gezwungen haben soll, verzögert sich. Grund ist jetzt die Erkrankung seiner Verteidigerin. Und bei einem Brand auf dem Gelände eines Wohnmobilhändlers in Zeven sind 3 Wohnmobile komplett ausgebrannt. 2 weitere Fahrzeuge und ein Gebäude wurden beschädigt. Mehr dazu in den Nachrichten um 1:30.
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5: Auf der A2 Richtung Braunschweig zwischen dem Kreuz Magdeburg und Marienborn-Helmstedt-Ost gibt es 20 Kilometer Stau. Auf der A2 Richtung Dortmund zwischen Hannover-Langenhagen und Wunstorf-Lute gibt es 15 Kilometer Stau. Auf der A1 Richtung Bremen zwischen Groß-Ippena und Bremen-Arsten gibt es 10 Kilometer Stau. In der Gegenrichtung, Richtung Osnabrück, zwischen dem Bremer Kreuz und Bremen-Arsten gibt es 7 Kilometer Stau. Wir wünschen euch eine gute Fahrt.
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5: In Wolfsburg sind es aktuell 22 Grad, genauso wie in Salzgitter. In Helmstedt dagegen messen wir 20 Grad. In den nächsten Stunden ist es überwiegend mäßig bewölkt. Heute Nacht sinkt das Thermometer auf frische 9 Grad. Morgen erwartet euch dann ein freundlicher Tag mit Wolken und einigen sonnigen Auflockerungen bei bis zu 18 Grad.
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4: Kurz nach 4 an diesem Montagnachmittag und wir sind mittendrin tatsächlich in der Nobelpreiswoche. Ist ja ein sehr nischiges, sehr wissenschaftliches Thema, aber trotzdem auch ganz spannend. Heute hat den Anfang schon der Medizin-Nobelpreis gemacht und der Preis ging raus an Karl Dicerrod aus den USA und die beiden Deutschen Peter Hegemann und Georg Nagel. Ausgezeichnet werden sie für ihre Arbeit an der Optogenetik, also ganz grob gesagt dafür, Nervenzellen mit Licht gezielt steuerbar zu machen. Klingt für mich komplett nach Science Fiction, aber halt auch so spannend, was schon möglich ist. Die nächsten Tage folgen dann noch Physik, Chemie, Literatur und am Freitag der große Friedensnobelpreis. Ich finde, ein Friedensnobelpreis sollte auch endlich mal an Country-Musik gehen. Ich habe dadurch nämlich immer sehr guten Frieden. Jetzt hier für euch Tyler Braden, Devil You Know.

Sektop mit I Never Lie hier bei The Wolf. Und für mich ist es gerade so die Jahreszeit, die einerseits toll ist, weil ich meine ganzen Jacken anziehen kann. Ich liebe Jacken. Es ist toll. Gerade so Übergangsjacken. Nicht zu dick, nicht zu dünn. Perfekt. Aber irgendwie ist es gerade super schwer. Morgens ist es eigentlich echt zu kalt für eine Übergangsjacke. Da friere ich wirklich, selbst wenn ich drunter noch eine Strickjacke anhab. Mittags plötzlich die Sonne da und es ist super warm. Ich sitze im T-Shirt draußen. Vorhin haben wir mit Kollegen kurze Mittagspause gemacht. Super angenehm. Und heute Abend wird es wieder kalt und ich werde mich schon fragen, ist es schon Zeit? Sollte ich die Heizung schon anmachen? Das ist irgendwie eine komische, schwierige Jahreszeit, was so mein Wärmeempfinden angeht. Aber wir machen uns einfach warme Gedanken mit guter Country-Musik, würde ich sagen. Und dafür habe ich jetzt für euch Miles Smith mit Nice to Meet You.

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1: Mit Vincent Schulze. Ein Braunschweiger Startup will Europa beim Zugang zum Weltraum unabhängiger machen. Gaia Aerospace entwickelt dafür die Rakete Valkyrie. Sie soll bis zu 12 Erdbeobachtungssatelliten gleichzeitig in eine Umlaufbahn in bis zu 500 Kilometern Höhe bringen. Die Gründer sehen darin auch eine Antwort auf Europas Abhängigkeit von Unternehmen wie SpaceX. Nach Angaben von Mitgründer Kai Höfner gehören mehr als 70% der rund 14.000 Satelliten

0: Satelliten im Orbit Elon Musk. Die Braunschweiger Rakete befindet sich allerdings noch in der Entwicklung. Triebwerke und einzelne Komponenten müssen zunächst am Boden getestet werden. Ein erster Flug ins All könnte vom englischen Cornwall aus stattfinden. Nach fast 11 Jahren Unterbrechung ist der reguläre Zugverkehr zwischen Leer und den Niederlanden zurück. Die Wunderline fährt unter der Woche bis Winschoten und am Wochenende bis Groningen. Möglich macht das die neu gebaute Friesenbrücke, die 2015 nach einem Schiffsunfall zerstört worden war. Am Landgericht Hannover verzögert sich der Prozess gegen einen Mann. Er soll seine Frau über Jahre mit Schlägen und auch Drohungen zum Sex mit ihm und anderen Männern gezwungen haben. Wegen einer erkrankten Verteidigerin kann der Prozess jetzt nicht wie geplant starten und soll erst am Mittwoch beginnen. Und auf dem Gelände eines Wohnmobilhändlers in Zeven sind in der Nacht 3 Wohnmobile komplett ausgebrannt. Das Feuer war zunächst an einem Fahrzeug ausgebrochen und griff dann auf 2 weitere über. Insgesamt wurden dabei 5 Wohnmobile und ein angrenzendes Gebäude beschädigt.
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2: Auf der A1 Richtung Bremen zwischen Großibner und Bremen-Arsten gibt es 13 Kilometer Stau. In der Gegenrichtung Richtung Osnabrück zwischen Bremer Kreuz und Bremen-Arsten stauen sich die Fahrzeuge auf 8 Kilometern. Auf der A2 Richtung Dortmund zwischen Hannover-Langenhagen und Wunstorf-Kohlenfeld bildet sich stockender Verkehr auf 18 Kilometern. In der Gegenrichtung Richtung Braunschweig zwischen Irxleben und Marienborn-Helmstedt-Ost gibt es 17 Kilometer Stau. Wir wünschen euch eine gute Fahrt.
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2: In Lengede haben wir aktuell 22 Grad. In Fallersleben sind es ebenfalls 22 Grad. Auch Salzgitter meldet 22 Grad. In den nächsten Stunden ist es überwiegend mäßig bewölkt. Heute Nacht sinkt das Thermometer auf frische 9 Grad. Morgen erwartet euch dann ein freundlicher Tag mit Wolken und einigen sonnigen Auflockerungen bei bis zu 18 Grad.

Megan Maroney mit Cloud 9. Und manchmal entstehen Songtitel wirklich, ja, relativ absurd, würde ich sagen. Aus komplett normalen Situationen ist dann einfach ein Song geboren. So geschehen bei Matt Steele, der saß mit Songwriter Ben Stennis im Red Door in Nashville. Da lief eine Frau im weißen Sommerkleid und Boots vorbei. Und dann haben die beiden ein bisschen rumgesponnen, ein bisschen gelabert, kamen irgendwie auf das Thema Boots und auf den Satz Breakin' in Boots. Und daraus wurde am Ende ein kompletter Song über eine Frau, die Herzen bricht und dabei ziemlich genau weiß, was sie tut. Matt Steele sagt selbst, dass er solche Country-Lieder eigentlich liebt und Herzschmerz gerne als Ganzes darstellt. Nicht nur irgendwie Herz ist gebrochen, sondern ja, einfach als Lebensphänomen, was überall so passiert. Und der Song war für ihn auch so ein kleiner Neustart. Nach Prayed for You, mit dem ihn viele so als den Romantiker kennengelernt haben, wollte er einfach mehr von Country machen. Auch ein bisschen nach vorne, ein bisschen, ja, bisschen mehr Country aus seiner Sicht einfach, mit dem er groß geworden ist. Und daraus ist Breaking in Boots geworden. Und den hören wir jetzt von Matt Steele hier bei The Wolf.

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1: Ich bin Tanja Wagner. Der Nobelpreis für Medizin geht in diesem Jahr auch an zwei Deutsche. Peter Hegemann, Georg Nagel und ein US-Amerikaner werden für ihre Arbeit auf dem Gebiet der Optogenetik ausgezeichnet. Das hat das Karolinska-Institut in Stockholm bekannt gegeben. Mit der Optogenetik lassen sich Nervenzellen per Licht präzise steuern und zeigen so, wie das Gehirn Gefühle und Erinnerungen formt. Bald wird Wasser knapp. Darauf will Bundesumweltminister Carsten Schneider reagieren. Er plädiert für einen neuen Umgang mit Wasser in Deutschland. Denn das sei nicht nur entscheidend für unsere Umwelt, sondern auch für die deutsche Wirtschaft. Das sagte Schneider heute früh in Berlin. Auch will er Pharma- und Kosmetikindustrie stärker zur Verantwortung ziehen.
2: Wir haben Verunreinigungen im Abwasser, insbesondere was pharmazeutische Industrie, aber auch Chemikalien betrifft. Und deswegen gibt es eine EU-Regulierung, die vorsieht, dass diese vierte Reinigungsstufe, die also nochmal besser das Wasser reinigt, dass die Kosten dafür nicht von dem Wasserverbraucher bezahlt werden, sondern von dem Verursacher.
1: Lange habe es in Deutschland immer genug Wasser gegeben. Dieser Sommer habe aber eine neue Realität gezeigt. Einige Tage nach dem Start des Tankrabatts haben sich die Spritpreise nun über dem Startniveau eingependelt. Im bundesweiten Tagesdurchschnitt kostete ein Liter Super E10 laut ADAC gestern 2,14 Euro. Das waren gut 2 Cent mehr als am Starttag des Tankrabatts. Bei Diesel waren es 2,25 Euro pro Liter, rund 1 Cent mehr.
3: Die Entlastung durch den Rabatt ist praktisch weggeschmolzen. Beim Super E10 kann der ADAC den Preisanstieg kaum nachvollziehen. Ölpreis und Wechselkurs hätten sich nur wenig verändert. Es ist generell schwer zu beurteilen, wie vollständig die Steuersenkung von knapp 17 Cent pro Liter weitergegeben wird. Die Branche sagt, sie gebe den Rabatt komplett weiter. Bei der ersten Aktion im Mai und Juni kamen Verbraucherschützer und Wirtschaftsforscher zu anderen Ergebnissen. Ursula Winkler, Berlin.
1: Bei gewaltsamen Schülerprotesten in Nordfrankreich hat eine Polizeigranate einem 15-jährigen Gymnasiasten die Hand abgerissen. Der Jugendliche wurde mit schweren Verletzungen in eine Klinik nach Lille gebracht, schwebt aber nicht in Lebensgefahr. Das teilten Polizei und Staatsanwaltschaft mit. Die Generalinspektion der Nationalpolizei hat eine Untersuchung zum Polizeieinsatz eingeleitet.
4: Jetzt für euch das Niedersachsen-Update mit Vincent Schulze. Nach fast 11 Jahren Unterbrechung fahren zwischen Leer und den Niederlanden wieder regulär Züge. Die Wunderline verbindet Leer unter der Woche mit Winschoten und am Wochenende mit Groningen. Der Prozess gegen einen Mann, der seine Partnerin jahrelang zum Sex mit anderen gezwungen haben soll, verzögert sich. Grund ist jetzt die Erkrankung seiner Verteidigerin. Und bei einem Brand auf dem Gelände eines Wohnmobilhändlers in Zeven sind 3 Wohnmobile komplett ausgebrannt. 2 weitere Fahrzeuge und ein Gebäude wurden beschädigt. Mehr dazu in den Nachrichten um 1:30.
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5: Auf der A2 Richtung Braunschweig zwischen dem Kreuz Magdeburg und Marienborn-Helmstedt-Ost gibt es 23 Kilometer Stau. In der Gegenrichtung, Richtung Dortmund, zwischen Hannover-Langenhagen und Wunstorf-Kohlenfeld, stauen sich die Fahrzeuge auf 15 Kilometern. Auf der A1 Richtung Bremen, zwischen Groß-Ibbenau und Bremen-Arsten, bildet sich ein Stau von 13 Kilometern. In der Gegenrichtung, Richtung Osnabrück, zwischen dem Bremer Kreuz und Bremen-Arsten, kommt es auf 8 Kilometer zu stockendem Verkehr. Wir wünschen euch eine gute Fahrt.
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5: Bei euch in Fallersleben sind es aktuell 21 Grad. In Ilsede messen wir 22 Grad und auch Salzgitter meldet 22 Grad.
6: In der Nacht sinkt das Thermometer auf frische 11 Grad. Morgen erwartet euch am Vormittag wechselhafte Bewölkung, die sich im Laufe des Nachmittags schön auflockert. Dabei anfangs 11 Grad, im Laufe des Tages steigt das Thermometer dann auf angenehme 19 Grad.
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4: Kurz nach 5, schön, dass ihr hier mit am Start seid. Am Nachmittag, hoffentlich schon im Feierabend oder ja, auf dem Weg in den Feierabend, auf dem Weg nach Hause. Jetzt wird's ja so langsam auch immer zeitiger dunkel, die Zeitumstellung kommt auch. Und für mich bedeutet das immer, ohne schlechtes Gewissen einfach aufs Sofa chillen und vielleicht mal eine Serie schauen, einen Film, den Tag ganz gemütlich ausklingen lassen. Das kann ich im Sommer immer nicht so gut. Da denke ich so, es ist hell, es ist schön, ich muss raus, ich muss Sport machen, mit Freunden irgendwie unterwegs sein. Ja, die ganze Last, die verschwindet zumindest. Irgendwas Positives braucht die dunkle Jahreszeit, ja. Und wir machen sie uns trotzdem schön mit Country-Musik. Randy Hauser, How Country Feels, jetzt für euch.

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9: Mit Vincent Schulze. Ein Braunschweiger Startup will Europa beim Zugang zum Weltraum unabhängiger machen. Gaia Aerospace entwickelt dafür die Rakete Valkyrie. Sie soll bis zu 12 Erdbeobachtungssatelliten gleichzeitig in eine Umlaufbahn in bis zu 500 Kilometern Höhe bringen. Die Gründer sehen darin auch eine Antwort auf Europas Abhängigkeit von Unternehmen wie SpaceX. Nach Angaben von Mitgründer Kai Höfner gehören mehr als 70% der rund 14.000 Satelliten im Orbit Elon Musk. Die Braunschweiger Rakete befindet sich allerdings noch in der Entwicklung. Triebwerke und einzelne Komponenten müssen zunächst am Boden getestet werden. Ein erster Flug ins All könnte vom englischen Cornwall aus stattfinden. Nach fast 11 Jahren Unterbrechung ist der reguläre Zugverkehr zwischen Leer und den Niederlanden zurück. Die Wunderlein fährt unter der Woche bis Winschoten und am Wochenende bis Groningen. Möglich macht das die neu gebaute Friesenbrücke, die 2015 nach einem Schiffsunfall zerstört worden war. Am Landgericht Hannover verzögert sich der Prozess gegen einen Mann. Er soll seine Frau über Jahre mit Schlägen und auch Drohungen zum Sex mit ihm und anderen Männern gezwungen haben. Wegen einer erkrankten Verteidigerin kann der Prozess jetzt nicht wie geplant starten und soll erst am Mittwoch beginnen. Und auf dem Gelände eines Wohnmobilhändlers in Zeven sind in der Nacht 3 Wohnmobile komplett ausgebrannt. Das Feuer war zunächst an einem Fahrzeug ausgebrochen und griff dann auf 2 weitere über. Insgesamt wurden dabei 5 Wohnmobile und ein angrenzendes Gebäude beschädigt.
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10: Auf der A2 Richtung Braunschweig zwischen dem Kreuz Magdeburg und Marienborn-Helmstedt-Ost gibt es 17 Kilometer Stau. Auf der A1 Richtung Bremen zwischen Groß-Ippener und Bremen-Arsten gibt es 14 Kilometer Stau. In der Gegenrichtung Richtung Osnabrück zwischen dem Bremer Kreuz und Bremen-Arsten gibt es 7 Kilometer Stau. Wir wünschen euch eine gute Fahrt.
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10: In Helmstedt sind es aktuell 20 Grad. In Fallersleben messen wir 21 Grad. Und in Salzgitter klettert das Thermometer auf 22 Grad. In der Nacht sinkt das Thermometer auf frische 11 Grad. Morgen erwartet euch am Vormittag wechselhafte Bewölkung, die sich im Laufe des Nachmittags schön auflockert. Dabei anfangs 11 Grad, im Laufe des Tages steigt das Thermometer dann auf angenehme 19 Grad.
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9: In großen Schritten geht's jetzt schon Richtung Feierabend. Wir haben es kurz nach 5:30. Schön, dass ihr mit am Start seid. Und noch die letzte halbe Stunde hier mit mir durch diesen Nachmittag kommt. Und bevor ihr es euch vielleicht auch so ein bisschen cozy macht mit Kerzen, mit einer schönen Serie oder mit Kochen einfach, da gibt's jetzt hier Riley Green mit Think As You Drunk. Danach habe ich für euch Chris Stapleton, Cameron Whitcomb ist auch mit am Start. Also, wir kommen auf jeden Fall gut durch diesen Montagnachmittag.

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Cameron Whitcomb war das hier mit Kingdom of Fear. Und für mich war es das dann schon so langsam. Der Montag ist fast durch und wir hören uns morgen wieder. Ab um 12 bin ich für euch am Start und dann kommen wir gemeinsam gut durch den Dienstagnachmittag. Bis dahin jetzt aber erstmal einen schönen Abend mit unserem Sundowner. Hier bei The Wolf heißt das natürlich gute Country-Musik, aber in entspannt. Ganz gemütlich für den Feierabend, muss ja nicht so wild sein, man kann ja auch mal ein bisschen runterfahren, so geht's mir zumindest immer. Deswegen gute Playlist, gut für euren Feierabend und dann hört ihr morgen früh ab 6 wieder Saddle im Country Morgen und mich dann hier ab 12. Bis dahin, bleibt gesund, passt auf euch auf und wir hören uns.

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1: Ich bin Tanja Wagner. Der Nobelpreis für Medizin geht in diesem Jahr an die beiden Deutschen Peter Hegemann und Georg Nagel sowie einen US-Forscher für ihre Entdeckungen im Bereich lichtgesteuerte Ionenkanäle und Optogenetik. Das teilte das Karolinska-Institut in Stockholm mit. Hegemann forscht an der Humboldt-Universität in Berlin, Nagel an der Universität Würzburg. Optogenetik ist eine Methode, mit der sich Zellen mithilfe von Licht präzise an- oder abschalten lassen. Die Pflegekassen warnen vor weiter bestehenden Finanzrisiken für die Pflegeversicherung, trotz der Reformpläne der Bundesregierung. Nach Berechnung des Spitzenverbands der gesetzlichen Krankenversicherung bleibe auch im nächsten Jahr noch eine Lücke von rund 1 Milliarde Euro.
2: Mit der Pflegereform, die die Bundesregierung jetzt auf den Weg gebracht hat, sollen allgemeine Beitragserhöhungen im nächsten Jahr vermieden werden. Unter anderem, indem Gutverdiener und Menschen ohne Kinder stärker herangezogen werden. Das soll die erwartete Finanzlücke von mehr als 7 Milliarden Euro weitestgehend schließen. Gleichzeitig soll eine Kommission Vorschläge für weitergehende Reformen erarbeiten. Doch inwieweit diese Maßnahmen dann tatsächlich kurzfristig greifen, sei fraglich, so der Spitzenverband der gesetzlichen Krankenversicherung. Fiona Reinhardt, Nachrichtenredaktion.
1: Deutschland muss aus Sicht der Geheimdienste vor allem mit Blick auf die Bedrohung durch Russland deutlich widerstandsfähiger werden, nicht nur militärisch. Russland führe einen Schattenkrieg gegen Deutschland, sagte der Präsident des Bundesnachrichtendienstes Martin Jäger bei einer Anhörung im Bundestag.
3: Hinweise auf einen groß angelegten Angriff Russlands gegen NATO-Staaten gibt es demnach zwar aktuell nicht, denkbar sind aber wohl militärische Nadelstiche, besonders im Baltikum. Laut BND-Chef Jäger setzt der Kreml vor allem auf Einschüchterung. Moskau wettet auf unsere Schwäche, so Jäger wörtlich. Auch Verfassungsschutzchef Seelen warnt vor russischer Sabotage und Tötungsdelikten und auch vor Desinformation und Anschlagsversuchen, wie auf dem Flughafen Halle Leipzig. Katrin Müller, Nachrichtenredaktion.
1: Einige Tage nach dem Start des Tankrabatts sind die Spritpreise wieder leicht gestiegen. Laut ADAC hat ein Liter Super E10 am Sonntag im bundesweiten Tagesdurchschnitt 2,14 Euro gekostet, rund 2 Cent mehr als noch am Donnerstag. Diesel stieg um knapp einen Cent auf 2,25 Euro. Ein Teil der anfänglichen Entlastungswirkung sei damit bereits binnen weniger Tage wieder aufgezehrt worden, so der ADAC.
4: Jetzt für euch das Niedersachsen-Update mit Vincent Schulze. Nach fast 11 Jahren Unterbrechung fahren zwischen Leer und den Niederlanden wieder regulär Züge. Die Wunderline verbindet Leer unter der Woche mit Winschoten und am Wochenende mit Groningen. Der Prozess gegen einen Mann, der seine Partnerin jahrelang zum Sex mit anderen gezwungen haben soll, verzögert sich. Grund ist jetzt die Erkrankung seiner Verteidigerin. Und bei einem Brand auf dem Gelände eines Wohnmobilhändlers in Zeven sind 3 Wohnmobile komplett ausgebrannt. 2 weitere Fahrzeuge und ein Gebäude wurden beschädigt. Mehr dazu in den Nachrichten um 13:30.
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5: Auf der A1 Richtung Bremen gibt es zwischen Groß-Ippenau und Bremen-Arsten 12 Kilometer Stau. In der Gegenrichtung Richtung Osnabrück stauen sich die Fahrzeuge zwischen dem Bremer Kreuz und Bremen-Arsten auf 8 Kilometern. Auf der A2 Richtung Dortmund staut sich der Verkehr zwischen Hannover-Langenhagen und Wunstorf-Lute auf 12 Kilometern. Ebenfalls auf der A2 Richtung Braunschweig gibt es zwischen Allaingersleben und Marienborn 1 Kilometer Stau. Auf der A7 Richtung Kassel staut sich der Verkehr zwischen dem Dreieck Hannover Süd und Hildesheim auf 5 Kilometern. In der Gegenrichtung Richtung Hannover gibt es zwischen Bockenem und Derneburg-Salzgitter 2 Kilometer Stau. Wir wünschen euch eine gute Fahrt.
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5: In Ilse, da haben wir aktuell 20 Grad. In Edemissen sind es ebenfalls 20 Grad. Auch Schöningen meldet 20 Grad. In der Nacht sinkt das Thermometer auf frische 11 Grad. Morgen erwartet euch am Vormittag wechselhafte Bewölkung, die sich im Laufe des Nachmittags schön auflockert. Dabei anfangs 11 Grad. Im Laufe des Tages steigt das Thermometer dann auf angenehme 19 Grad.

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6: Mit Vincent Schulze. Ein Braunschweiger Startup will Europa beim Zugang zum Weltraum unabhängiger machen. Gaia Aerospace entwickelt dafür die Rakete Valkyrie. Sie soll bis zu 12 Erdbeobachtungssatelliten gleichzeitig in eine Umlaufbahn in bis zu 500 Kilometern Höhe bringen. Die Gründer sehen darin auch eine Antwort auf Europas Abhängigkeit von Unternehmen wie SpaceX. Nach Angaben von Mitgründer Kai Höfner gehören mehr als 70% der rund 14.000 Satelliten im Orbit Elon Musk. Die Braunschweiger Rakete befindet sich allerdings noch in der Entwicklung. Triebwerke und einzelne Komponenten müssen zunächst am Boden getestet werden. Ein erster Flug ins All könnte vom englischen Cornwall aus stattfinden. Nach fast 11 Jahren Unterbrechung ist der reguläre Zugverkehr zwischen Leer und den Niederlanden zurück. Die Wunderlein fährt unter der Woche bis Winschoten und am Wochenende bis Groningen. Möglich macht das die neu gebaute Friesenbrücke, die 2015 nach einem Schiffsunfall zerstört worden war. Am Landgericht Hannover verzögert sich der Prozess gegen einen Mann. Er soll seine Frau über Jahre mit Schlägen und auch Drohungen zum Sex mit ihm und anderen Männern gezwungen haben. Wegen einer erkrankten Verteidigerin kann der Prozess jetzt nicht wie geplant starten und soll erst am Mittwoch beginnen. Und auf dem Gelände eines Wohnmobilhändlers in Zevens sind in der Nacht drei Wohnmobile komplett ausgebrannt. Das Feuer war zunächst an einem Fahrzeug ausgebrochen und griff dann auf zwei weitere über. Insgesamt wurden dabei 5 Wohnmobile und ein angrenzendes Gebäude beschädigt.
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7: Auf der A1 Richtung Bremen gibt es zwischen Bockenem und Derneburg-Salzgitter 1 Kilometer Stau. In der Gegenrichtung sammeln sich zwischen Hildesheim und dem Dreieck Salzgitter 3 Kilometer stockender Verkehr. Auf der A1 Richtung Osnabrück stauen sich zwischen dem Dreieck Stur und Bremen-Hemelingen 9 Kilometer. In der Gegenrichtung Richtung Hamburg kommen es zwischen dem Bremer Kreuz und Bremen-Arsten zu 8 Kilometern Stau. Auf der A1 Richtung Hamburg stauen sich zwischen Euthen und Posthausen 3 Kilometer. Ebenfalls auf der A7 Richtung Kassel liegt zwischen Hannover-Schmünden-Lutterberg und Kassel-Nord ein Rad auf der Fahrbahn. Wir wünschen euch eine gute Fahrt.
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7: In Gifhorn sind es aktuell 20 Grad. Isenbüttel meldet ebenfalls 20 Grad. In Lengede dagegen messen wir 21 Grad.
8: In der Nacht sinkt das Thermometer auf frische 11 Grad. Morgen erwartet euch am Vormittag wechselhafte Bewölkung, die sich im Laufe des Nachmittags schön auflockert. Dabei anfangs 11 Grad. Im Laufe des Tages steigt das Thermometer dann auf angenehme 19 Grad.

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1: Ich bin Tanja Wagner. Der Nobelpreis für Medizin geht in diesem Jahr an die beiden Deutschen Peter Hegemann und Georg Nagel sowie einen US-Forscher für ihre Entdeckungen im Bereich lichtgesteuerte Ionenkanäle und Optogenetik. Das teilte das Karolinska-Institut in Stockholm mit. Hegemann forscht an der Humboldt-Universität in Berlin, Nagel an der Universität Würzburg. Optogenetik ist eine Methode, mit der sich Zellen mithilfe von Licht präzise an- oder abschalten lassen. Die Pflegekassen warnen vor weiter bestehenden Finanzrisiken für die Pflegeversicherung, trotz der Reformpläne der Bundesregierung. Nach Berechnung des Spitzenverbands der gesetzlichen Krankenversicherungen bleibe auch im nächsten Jahr noch eine Lücke von rund 1 Milliarde Euro.
2: Mit der Pflegereform, die die Bundesregierung jetzt auf den Weg gebracht hat, sollen allgemeine Beitragserhöhungen im nächsten Jahr vermieden werden. Unter anderem, indem Gutverdiener und Menschen ohne Kinder stärker herangezogen werden. Das soll die erwartete Finanzlücke von mehr als 7 Milliarden Euro weitestgehend schließen. Gleichzeitig soll eine Kommission Vorschläge für weitergehende Reformen erarbeiten. Doch inwieweit diese Maßnahmen dann tatsächlich kurzfristig greifen, sei fraglich, so der Spitzenverband der gesetzlichen Krankenversicherung. Fiona Reinhardt, Nachrichtenredaktion.
1: Deutschland muss aus Sicht der Geheimdienste vor allem mit Blick auf die Bedrohung durch Russland deutlich widerstandsfähiger werden, nicht nur militärisch. Russland führe einen Schattenkrieg gegen Deutschland, sagte der Präsident des Bundesnachrichtendienstes Martin Jäger bei einer Anhörung im Bundestag.
3: Hinweise auf einen groß angelegten Angriff Russlands gegen NATO-Staaten gibt es demnach zwar aktuell nicht, denkbar sind aber wohl militärische Nadelstiche, besonders im Baltikum. Laut BND-Chef Jäger setzt der Kreml vor allem auf Einschüchterung. Moskau wettet auf unsere Schwäche, so Jäger wörtlich. Auch Verfassungsschutzchef Seelen warnt vor russischer Sabotage und Tötungsdelikten und auch vor Desinformation und Anschlagsversuchen, wie auf dem Flughafen Halle-Leipzig. Katrin Müller, Nachrichtenredaktion.
1: Einige Tage nach dem Start des Tankrabatts sind die Spritpreise wieder leicht gestiegen. Laut ADAC hat ein Liter Super E10 am Sonntag im bundesweiten Tagesdurchschnitt 2,14 Euro gekostet, rund 2 Cent mehr als noch am Donnerstag. Diesel stieg um knapp einen Cent auf 2,25 Euro. Ein Teil der anfänglichen Entlastungswirkung sei damit bereits binnen weniger Tage wieder aufgezehrt worden, so der ADAC.
4: Jetzt für euch das Niedersachsen-Update mit Vincent Schulze. Nach fast 11 Jahren Unterbrechung fahren zwischen Leer und den Niederlanden wieder regulär Züge. Die Wunderline verbindet Leer unter der Woche mit Winschoten und am Wochenende mit Groningen. Der Prozess gegen einen Mann, der seine Partnerin jahrelang zum Sex mit anderen gezwungen haben soll, verzögert sich. Grund ist jetzt die Erkrankung seiner Verteidigerin. Und bei einem Brand auf dem Gelände eines Wohnmobilhändlers in Zeven sind 3 Wohnmobile komplett ausgebrannt. 2 weitere Fahrzeuge und ein Gebäude wurden beschädigt. Mehr dazu in den Nachrichten um 1:30.
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5: Auf der A1 Richtung Bremen gibt es zwischen dem Dreieck Stur und Bremen-Hemelingen 8 Kilometer Stau. In der Gegenrichtung, Richtung Osnabrück, stauen sich die Fahrzeuge zwischen dem Bremer Kreuz und Bremen-Arsten auf 6 Kilometern. Auf der A1 Richtung Hamburg bildet sich zwischen Euthen und Posthausen ein Stau von 3 Kilometern Länge. Wir wünschen euch eine gute Fahrt.
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5: In Fallersleben sind es aktuell 19 Grad. Auch in Königslutter werden 19 Grad gemessen. In Schöningen sind es mit 18 Grad etwas kühler. In der Nacht sinkt das Thermometer auf frische 11 Grad. Morgen erwartet euch am Vormittag wechselhafte Bewölkung, die sich im Laufe des Nachmittags schön auflockert. Dabei anfangs 11 Grad. Im Laufe des Tages steigt das Thermometer dann auf angenehme 19 Grad.

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0: Und jetzt gibt's bei uns die Top 5 Fakten über Eric Church, die man selbst im Country-Mecca Nashville nicht kennt. Bevor sich Eric Church vollkommen der Musik widmete, überlegte er, ein Jurist zu werden.
1: Fakt 4.
0: Eric Church ist begeisterter Outdoor-Enthusiast. Am liebsten geht er jagen oder fischen.
1: Fakt 3.
0: Sein Markenzeichen sind seine vielen verschiedenen Sonnenbrillen. Diese trägt er nicht nur aus Modezwecken, sondern auch deshalb, weil er besonders empfindliche Augen hat, die er zum Beispiel vor viel Bühnenlicht schützen muss.
1: Fakt 2.
0: Church ist ein großer Fan von Bruce Springsteen. Seine musikalischen Vorbilder in der Country-Musik sind aber Legenden wie Merle Haggard oder Waylon Jennings.
1: Fakt 1.
0: Eric Church ist bekannt für seine energetischen und oft chaotischen Live-Shows. Bei einem Konzert in Denver 2014 verbrachte Church über 3 Stunden auf der Bühne und spielte über 35 Songs, ohne sich groß um seine Setlist zu kümmern.
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1: Mit Vincent Schulze. Ein Braunschweiger Startup will Europa beim Zugang zum Weltraum unabhängiger machen. Gaia Aerospace entwickelt dafür die Rakete Valkyrie. Sie soll bis zu 12 Erdbeobachtungssatelliten gleichzeitig in eine Umlaufbahn in bis zu 500 Kilometern Höhe bringen. Die Gründer sehen darin auch eine Antwort auf Europas Abhängigkeit von Unternehmen wie SpaceX. Nach Angaben von Mitgründer Kai Höfner gehören mehr als 70% der rund 14.000 Satelliten im Orbit Elon Musk. Die Braunschweiger Rakete befindet sich allerdings noch in der Entwicklung. Triebwerke und einzelne Komponenten müssen zunächst am Boden getestet werden. Ein erster Flug ins All könnte vom englischen Cornwall aus stattfinden. Nach fast 11 Jahren Unterbrechung ist der reguläre Zugverkehr zwischen Leer und den Niederlanden zurück. Die Wunderlein fährt unter der Woche bis Winschoten und am Wochenende bis Groningen. Möglich macht das die neu gebaute Friesenbrücke, die 2015 nach einem Schiffsunfall zerstört worden war. Am Landgericht Hannover verzögert sich der Prozess gegen einen Mann. Er soll seine Frau über Jahre mit Schlägen und auch Drohungen zum Sex mit ihm und anderen Männern gezwungen haben. Wegen einer erkrankten Verteidigerin kann der Prozess jetzt nicht wie geplant starten und soll erst am Mittwoch beginnen. Und auf dem Gelände eines Wohnmobilhändlers in Zeven sind in der Nacht 3 Wohnmobile komplett ausgebrannt. Das Feuer war zunächst an einem Fahrzeug ausgebrochen und griff dann auf 2 weitere über. Insgesamt wurden dabei 5 Wohnmobile und ein angrenzendes Gebäude beschädigt.
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2: Auf der A1 Richtung Bremen zwischen dem Dreieck Stur und Bremen-Arsten gibt es 9 Kilometer Stau. In der Gegenrichtung Richtung Osnabrück zwischen Obhusen-Bremen-Mahndorf und Bremen-Arsten stauen sich die Fahrzeuge auf 5 Kilometern. Auf der A2 Richtung Hannover zwischen Braunschweig-Hafen und Peine-Ost gibt es 1 Kilometer Stau. Wir wünschen euch eine gute Fahrt.
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2: In Meine sind es aktuell 18 Grad. In Fallersleben haben wir ebenfalls 18 Grad. In Edemissen messen wir dagegen 19 Grad. In der Nacht sinkt das Thermometer auf frische 11 Grad. Morgen erwartet euch am Vormittag wechselhafte Bewölkung, die sich im Laufe des Nachmittags schön auflockert. Dabei anfangs 11 Grad. Im Laufe des Tages steigt das Thermometer dann auf angenehme 19 Grad.

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1: Ich bin Tanja Wagner. Plastikverpackungen könnten für Unternehmen bald deutlich teurer werden. Union und SPD im Bundestag planen eine neue Steuer auf Kunststoff. Ab Juli 2027 sollen für jede Tonne Kunststoff in Verpackungen 550 Euro fällig werden. Damit sollen Anreize geschaffen werden, um den Verbrauch zu verringern. Gleichzeitig sollen zusätzliche Einnahmen für den Bund generiert werden. Der Markt für E-Autos boomt. Rund 88.600 reine E-Autos wurden im September neu zugelassen, wie das Kraftfahrtbundesamt in Flensburg mitteilte. Das seien rund 95% mehr als im Vorjahresmonat. Grund für die Entwicklung dürfte die E-Auto-Prämie des Bundes sein.
2: Im Mai ist die neue Prämie freigeschaltet worden, unter anderem für neue E-Autos und bestimmte Plug-in-Hybride, die mit Strom und Treibstoff fahren können. Die Höhe hängt von Fahrzeug, Einkommen und Familiengröße ab und kann bei bis zu 6.000 Euro liegen. Die Prämie wirke, und zwar kräftig, sagen Autoexperten. Doch laufe die Förderung aus, drohe erneut ein Einbruch. Thomas Bremser, Nachrichtenredaktion.
1: Der Nobelpreis für Medizin geht in diesem Jahr an die beiden Deutschen Peter Hegemann und Georg Nagel sowie einen US-Forscher. Ausgezeichnet werden ihre Entdeckungen im Bereich der Optogenetik, wie das Karolinska-Institut in Stockholm mitteilte.
3: Durch die Arbeit der drei Wissenschaftler verstehen wir heute besser, wie unser Gehirn funktioniert. Die beiden Deutschen haben bei Experimenten mit Algen herausgefunden, dass bestimmte Proteine auf Licht reagieren und ein elektrisches Signal auslösen. Diceros hat dieses Protein in einen lichtgesteuerten Schalter für Nervenzellen verwandelt. Damit kann man nun Schaltkreise im Gehirn sichtbar machen, die Erinnerungen, Gefühle und Verhaltensweisen steuern, was für die Behandlung von Krankheiten wie Schizophrenie und Depressionen relevant sein kann. Sigrid Hamm, Skandinavien.
1: Wegen eines Polizeieinsatzes ist der Flugverkehr am Stuttgarter Flughafen vorübergehend eingestellt worden. Die Terminals seien am frühen Abend zwischenzeitlich geräumt worden. Zudem wurden An- und Abflüge ausgesetzt, teilten die Bundespolizei und der Stuttgarter Flughafen mit. Inzwischen wurde Entwarnung gegeben. Der Flugverkehr werde schrittweise wieder aufgenommen und die Passagierkontrollen wieder geöffnet.
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4: Auf der A1 Richtung Bremen gibt es zwischen Stur und Bremen-Arsten 6 Kilometer Stau. In der Gegenrichtung Richtung Osnabrück staut sich der Verkehr zwischen Groß-Ippena und Wildeshausen Nord auf 4 Kilometern. Ebenfalls auf der A1 Richtung Hamburg gibt es zwischen Sittensen und Heidenau 2 Kilometer Stau. Wir wünschen euch eine gute Fahrt.
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4: In Wolfsburg liegt die aktuelle Temperatur bei 15 Grad. Etwas wärmer ist es in Königslutter mit 17 Grad. Die höchste Temperatur meldet Peine mit 18 Grad. In der Nacht sinkt das Thermometer auf frische 11 Grad. Morgen erwartet euch ein Tag mit lockeren Wolken und schönen klaren Abschnitten bei anfangs 11 Grad. Im Laufe des Tages steigt das Thermometer dann auf angenehme 19 Grad an.

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1: Ich bin Tanja Wagner. Plastikverpackungen könnten für Unternehmen bald deutlich teurer werden. Union und SPD im Bundestag planen eine neue Steuer auf Kunststoff. Ab Juli 2027 sollen für jede Tonne Kunststoff in Verpackungen 550 Euro fällig werden. Damit sollen Anreize geschaffen werden, um den Verbrauch zu verringern. Gleichzeitig sollen zusätzliche Einnahmen für den Bund generiert werden. Der Markt für E-Autos boomt. Rund 88.600 reine E-Autos wurden im September neu zugelassen, wie das Kraftfahrtbundesamt in Flensburg mitteilte. Das seien rund 95% mehr als im Vorjahresmonat. Grund für die Entwicklung dürfte die E-Auto-Prämie des Bundes sein.
2: Im Mai ist die neue Prämie freigeschaltet worden, unter anderem für neue E-Autos und bestimmte Plug-in-Hybride, die mit Strom und Treibstoff fahren können. Die Höhe hängt von Fahrzeug, Einkommen und Familiengröße ab und kann bei bis zu 6.000 Euro liegen. Die Prämie wirke, und zwar kräftig, sagen Autoexperten. Doch laufe die Förderung aus, drohe erneut ein Einbruch. Thomas Bremser, Nachrichtenredaktion.
1: Der Nobelpreis für Medizin geht in diesem Jahr an die beiden Deutschen Peter Hegemann und Georg Nagel sowie einen US-Forscher. Ausgezeichnet werden ihre Entdeckungen im Bereich der Optogenetik, wie das Karolinska-Institut in Stockholm mitteilte.
3: Durch die Arbeit der drei Wissenschaftler verstehen wir heute besser, wie unser Gehirn funktioniert. Die beiden Deutschen haben bei Experimenten mit Algen herausgefunden, dass bestimmte Proteine auf Licht reagieren und ein elektrisches Signal auslösen. Diceros hat dieses Protein in einen lichtgesteuerten Schalter für Nervenzellen verwandelt. Damit kann man nun Schaltkreise im Gehirn sichtbar machen, die Erinnerungen, Gefühle und Verhaltensweisen steuern, was für die Behandlung von Krankheiten wie Schizophrenie und Depressionen relevant sein kann. Sigrid Hamm, Skandinavien.
1: Wegen eines Polizeieinsatzes ist der Flugverkehr am Stuttgarter Flughafen vorübergehend eingestellt worden. Die Terminals seien am frühen Abend zwischenzeitlich geräumt worden. Zudem wurden An- und Abflüge ausgesetzt, teilten die Bundespolizei und der Stuttgarter Flughafen mit. Inzwischen wurde Entwarnung gegeben. Der Flugverkehr werde schrittweise wieder aufgenommen und die Passagierkontrollen wieder geöffnet.
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4: Auf der A1 Richtung Hamburg zwischen Sittensen und Heidenau gibt es 2 Kilometer Stau. Auf der A270 Richtung Blumenthal zwischen Bremen-Ihletal und Bremen-St. Magnus herrscht dichter Verkehr. Gute Fahrt.
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4: In Schöningen haben wir aktuell 13 Grad. Genauso mild ist es in Vorsfelde mit 13 Grad. Etwas wärmer zeigt sich Salzgitter mit 16 Grad. In der Nacht sinkt das Thermometer auf frische 11 Grad. Morgen erwartet euch ein Tag mit lockeren Wolken und schönen klaren Abschnitten bei anfangs 11 Grad. Im Laufe des Tages steigt das Thermometer dann auf angenehme 19 Grad an.

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1: Ich bin Doc Zeitler. Plastikverpackungen könnten für Unternehmen bald deutlich teurer werden. Union und SPD im Bundestag planen eine neue Steuer auf Kunststoff. Das geht aus einem Entwurf für ein Kunststoffverpackungsgesetz hervor.
2: Ab Juli sollen für jede Tonne Kunststoff in Verpackungen 550 Euro fällig werden. Damit will die Regierung Anreize schaffen, weniger Plastik zu produzieren. Gleichzeitig will sie zusätzliche Einnahmen generieren. Unter das Gesetz sollen Verpackungen fallen, deren Kunststoffanteil mehr als 5% beträgt. Unter anderem bei Folien, Verschlüssen, Deckeln und Kapseln. Der Entwurf muss noch innerhalb der Regierung abgestimmt werden. Tanja Wagner, Nachrichtenredaktion.
1: Die größte Bedrohung geht für Deutschland derzeit von Russland aus, sagt der Präsident des Bundesnachrichtendienstes. Russland führe einen Schattenkrieg gegen uns, so Martin Jäger. Während einer öffentlichen Anhörung des Parlamentarischen Kontrollgremiums des Bundestags. Es gehe dabei vor allem um Einschüchterung. Moskau wette auf die Schwäche Deutschlands. Aktuell gäbe es allerdings keinen Hinweis auf einen groß angelegten Angriff Russlands gegen NATO-Staaten. Ein Tag nach dem Start des Tankrabatts haben sich die Spritpreise nun über dem Startniveau eingependelt. Im bundesweiten Tagesdurchschnitt kostete ein Liter Super E10 laut ADAC gestern 2,14 Euro. Das waren 2,3 Cent mehr als am Starttag des Tankrabatts. Bei Diesel waren es 2,25 Euro pro Liter.
3: Die Entlastung durch den Rabatt ist praktisch weggeschmolzen. Beim Super E10 kann der ADAC den Preisanstieg kaum nachvollziehen. Ölpreis und Wechselkurs hätten sich nur wenig verändert. Es ist generell schwer zu beurteilen, wie vollständig die Steuersenkung von knapp 17 Cent pro Liter weitergegeben wird. Denn die Spritpreise schwanken durch mehrere Einflussfaktoren. Ursula Winkler, Nachrichtenredaktion.
1: Der Nobelpreis für Medizin geht in diesem Jahr an die beiden Deutschen Peter Hegemann und Georg Nagel sowie den US-Forscher Carl Dieserode für ihre Entdeckungen im Bereich lichtgesteuerter Ionenkanäle und Optogenetik. Das teilte das Karolinska-Institut in Stockholm mit. Hegemann forscht an der Humboldt-Universität Berlin, Nagel an der Universität Würzburg.
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4: Auf der A2 Richtung Braunschweig zwischen Allerringersleben und Helmstedt Zentrum gibt es 5 Kilometer stockenden Verkehr. In der Gegenrichtung zwischen Braunschweig-Watenbüttel und Peine Ost meldet die A2 Richtung Hannover dichten Verkehr. Auf der A27 Richtung Bremerhaven zwischen Cuxhaven und Altenwalde gibt es 2 Kilometer stockenden Verkehr. In der Gegenrichtung zwischen Langwedel und Verden-Ost meldet die A27 Richtung Walsrode dichten Verkehr. Wir wünschen euch eine gute Fahrt.
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4: In Wolfsburg haben wir aktuell 13 Grad, in Helmstedt sind es 12 Grad und Isenbüttel meldet 14 Grad. In der Nacht sinkt das Thermometer auf frische 11 Grad. Morgen erwartet euch ein Tag mit lockeren Wolken und schönen klaren Abschnitten bei anfangs 11 Grad. Im Laufe des Tages steigt das Thermometer dann auf angenehme 19 Grad an.

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1: Ich bin Doc Zeitler. Deutschland muss aus Sicht der Geheimdienste vor allem mit Blick auf die Bedrohung durch Russland deutlich widerstandsfähiger werden, nicht nur militärisch. Russland führe einen Schattenkrieg gegen Deutschland, sagte der Präsident des Bundesnachrichtendienstes Martin Jäger bei einer Anhörung im Bundestag.
2: Hinweise auf einen groß angelegten Angriff Russlands gegen NATO-Staaten gibt es demnach zwar aktuell nicht, denkbar sind aber wohl militärische Nadelstiche, besonders im Baltikum. Laut BND-Chef Jäger setzt der Kreml vor allem auf Einschüchterung. Moskau wettet auf unsere Schwäche, so Jäger wörtlich. Auch Verfassungsschutzchef Seelen warnt vor russischer Sabotage und Tötungsdelikten und auch vor Desinformation und Anschlagsversuchen, wie auf dem Flughafen Halle-Leipzig. Katrin Müller, Nachrichtenredaktion.
1: Plastikverpackungen könnten für Unternehmen bald deutlich teurer werden. Union und SPD im Bundestag planen eine neue Steuer auf Kunststoff. Ab Juli 2027 sollen für jede Tonne Kunststoff in Verpackungen 550 Euro fällig werden. Das geht aus einem Entwurf für ein Kunststoffverpackungsgesetz hervor. Demnach fielen 2023 rund 3 Millionen Tonnen Kunststoffverpackungsabfälle an. Einige Tage nach dem Start des Tankrabatts haben sich die Spritpreise nun über dem Startniveau eingependelt. Im bundesweiten Tagesdurchschnitt kostete ein Liter Super E10 laut ADAC gestern 2,14 Euro. Das waren 2,3 Cent mehr als am Starttag des Tankrabatts. Bei Diesel waren es 2,25 Euro pro Liter und damit fast 1 Cent mehr.
3: Die Entlastung durch den Rabatt ist praktisch weggeschmolzen. Beim Super E10 kann der ADAC den Preisanstieg kaum nachvollziehen. Ölpreis und Wechselkurs hätten sich nur wenig verändert. Es ist generell schwer zu beurteilen, wie vollständig die Steuersenkung von knapp 17 Cent pro Liter weitergegeben wird. Denn die Spritpreise schwanken durch mehrere Einflussfaktoren. Ursula Winkler, Nachrichtenredaktion.
1: Der Nobelpreis für Medizin geht in diesem Jahr auch nach Deutschland. Peter Hegemann von der Humboldt-Universität Berlin und Georg Nagel von der Uni Würzburg wurden zusammen mit einem US-Forscher ausgezeichnet, und zwar für ihre Entdeckungen auf dem Feld der Optogenetik. Die Freude bei den beiden Deutschen war groß.
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4: Auf der A2 Richtung Braunschweig zwischen Marienborn-Helmstedt und Helmstedt-West gibt es 5 Kilometer stockenden Verkehr. In der Gegenrichtung, auf der A2 Richtung Hannover, kommt es zwischen Braunschweig-Watenbüttel und Peine-Ost zu 1 Kilometer stockendem Verkehr. Auf der A1 Richtung Bremen staut sich der Verkehr zwischen Wildeshausen-Nord und Groß-Ibbenau dicht. Wir wünschen euch eine gute Fahrt.
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4: In Wolfsburg zeigt das Thermometer aktuell 13 Grad. In Helmstedt sind es 11 Grad. Und in Ilsede messen wir 14 Grad. In der Nacht sinkt das Thermometer auf frische 11 Grad. Morgen erwartet euch ein Tag mit lockeren Wolken und schönen sonnigen Abschnitten bei anfangs 11 Grad. Im Laufe des Tages steigt das Thermometer dann auf angenehme 19 Grad an.

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1: Ich bin Dirk Zeitler. Plastikverpackungen können für Unternehmen bald deutlich teurer werden. Union und SPD im Bundestag planen eine neue Steuer auf Kunststoff. Ab Juli 2027 sollen für jede Tonne Kunststoff in Verpackungen 550 Euro fällig werden. Das geht aus einem Entwurf für ein Kunststoffverpackungsgesetz hervor. Demnach fielen 2023 rund 3 Millionen Tonnen Kunststoffverpackungsabfälle an. Die starke Nachfrage nach Elektroautos in Deutschland setzt sich fort. Mehr als 88.000 reine Elektroautos wurden im September neu zugelassen, wie das Kraftfahrtbundesamt mitteilte. Das seien rund 95% mehr als im Vorjahresmonat. Grund für die Entwicklung dürfte die E-Auto-Prämie des Bundes sein.
2: Im Mai ist die neue Prämie freigeschaltet worden, unter anderem für neue E-Autos und bestimmte Plug-in-Hybride, die mit Strom und Treibstoff fahren können. Die Höhe hängt von Fahrzeug, Einkommen und Familiengröße ab und kann bei bis zu 6.000 Euro liegen. Die Prämie wirke, und zwar kräftig, sagen Autoexperten. Doch laufe die Förderung aus, drohe erneut ein Einbruch. Umweltminister Schneider ist zufrieden. Bisher seien 100.000 Anträge für die E-Auto-Prämie eingegangen. Thomas Bremser, Nachrichtenredaktion.
1: Deutschland muss aus Sicht der Geheimdienste vor allem mit Blick auf die Bedrohung durch Russland deutlich widerstandsfähiger werden, nicht nur militärisch. Russland führe einen Schattenkrieg gegen Deutschland, sagte der Präsident des Bundesnachrichtendienstes Jäger bei einer Anhörung im Bundestag.
3: Hinweise auf einen groß angelegten Angriff Russlands gegen NATO-Staaten gibt es demnach zwar aktuell nicht, denkbar sind aber wohl militärische Nadelstiche, besonders im Baltikum. Laut BND-Chef Jäger setzt der Kreml vor allem auf Einschüchterung. Moskau wettet auf unsere Schwäche, so Jäger wörtlich. Auch Verfassungsschutzchef Seelen warnt vor russischer Sabotage und Tötungsdelikten und auch vor Desinformation und Anschlagsversuchen, wie auf dem Flughafen Halle-Leipzig. Katrin Müller, Nachrichtenredaktion.
1: Der Nobelpreis für Medizin geht in diesem Jahr auch nach Deutschland. Peter Hegemann von der Humboldt-Universität Berlin und Georg Nagel von der Uni Würzburg wurden zusammen mit einem US-Forscher ausgezeichnet, und zwar für ihre Entdeckungen auf dem Feld der Optogenetik. Die Freude der beiden ist groß.
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4: Auf der A2 Richtung Hannover herrscht zwischen Braunschweig-Watenbüttel und Peine-Ost dichter Verkehr. Auf der A293 Richtung Oldenburg-Nord kommt es zwischen dem Kreuz Oldenburg-Nord und dem Übergang zur B211 ebenfalls zu dichtem Verkehr. Gute Fahrt.
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4: In Schöningen sind es aktuell 11 Grad, in Peine haben wir 14 Grad und in Ilsede messen wir 13 Grad. In der Nacht sinkt das Thermometer auf frische 11 Grad. Morgen erwartet euch ein Tag mit lockeren Wolken und schönen sonnigen Abschnitten bei anfangs 11 Grad. Im Laufe des Tages steigt das Thermometer dann auf angenehme 19 Grad an.

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1: Ich bin Dirk Zeitler. Plastikverpackungen können für Unternehmen bald deutlich teurer werden. Union und SPD im Bundestag planen eine neue Steuer auf Kunststoff. Ab Juli 2027 sollen für jede Tonne Kunststoff in Verpackungen 550 Euro fällig werden. Das geht aus einem Entwurf für ein Kunststoffverpackungsgesetz hervor. Demnach fielen 2023 rund 3 Millionen Tonnen Kunststoffverpackungsabfälle an. Die starke Nachfrage nach Elektroautos in Deutschland setzt sich fort. Mehr als 88.000 reine Elektroautos wurden im September neu zugelassen, wie das Kraftfahrtbundesamt mitteilte. Das seien rund 95% mehr als im Vorjahresmonat. Grund für die Entwicklung dürfte die E-Auto-Prämie des Bundes sein.
2: Im Mai ist die neue Prämie freigeschaltet worden, unter anderem für neue E-Autos und bestimmte Plug-in-Hybride, die mit Strom und Treibstoff fahren können. Die Höhe hängt von Fahrzeug, Einkommen und Familiengröße ab und kann bei bis zu 6.000 Euro liegen. Die Prämie wirke, und zwar kräftig, sagen Autoexperten. Doch laufe die Förderung aus, drohe erneut ein Einbruch. Umweltminister Schneider ist zufrieden. Bisher seien 100.000 Anträge für die E-Auto-Prämie eingegangen. Thomas Bremser, Nachrichtenredaktion.
1: Deutschland muss aus Sicht der Geheimdienste vor allem mit Blick auf die Bedrohung durch Russland deutlich widerstandsfähiger werden, nicht nur militärisch. Russland führe einen Schattenkrieg gegen Deutschland, sagte der Präsident des Bundesnachrichtendienstes Jäger bei einer Anhörung im Bundestag.
3: Hinweise auf einen groß angelegten Angriff Russlands gegen NATO-Staaten gibt es demnach zwar aktuell nicht, denkbar sind aber wohl militärische Nadelstiche, besonders im Baltikum. Laut BND-Chef Jäger setzt der Kreml vor allem auf Einschüchterung. Moskau wettet auf unsere Schwäche, so Jäger wörtlich. Auch Verfassungsschutzchef Seelen warnt vor russischer Sabotage und Tötungsdelikten und auch vor Desinformation und Anschlagsversuchen, wie auf dem Flughafen Halle-Leipzig. Katrin Müller, Nachrichtenredaktion.
1: Der Nobelpreis für Medizin geht in diesem Jahr auch nach Deutschland. Peter Hegemann von der Humboldt-Universität Berlin und Georg Nagel von der Uni Würzburg wurden zusammen mit einem US-Forscher ausgezeichnet, und zwar für ihre Entdeckungen auf dem Feld der Optogenetik. Die Freude der beiden ist groß.
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4: Auf der A30 Richtung Bad Oeynhausen zwischen der Raststätte Grönegau Süd und Bruchmühlen sorgt eine ungesicherte Unfallstelle für Gefahr. Auslaufender Kraftstoff verschärft die Lage auf der Fahrbahn zusätzlich. Im weiteren Verlauf der A30 Richtung Bad Oeynhausen zwischen Riemsloh und Bruchmühlen staut sich der Verkehr auf 1 Kilometer. Auf der A2 Richtung Hannover zwischen Braunschweig-Watenbüttel und Peine-Ost kommt es auf 1 Kilometer zu stockendem Verkehr. Wir wünschen euch eine gute Fahrt.
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4: In Peine sind es aktuell 13 Grad. In Fallersleben messen wir 12 Grad und auch Gifhorn meldet 12 Grad. In der Nacht sinkt das Thermometer auf frische 11 Grad. Morgen erwartet euch ein Tag mit lockeren Wolken und schönen sonnigen Abschnitten bei anfangs 11 Grad. Im Laufe des Tages steigt das Thermometer dann auf angenehme 19 Grad an.

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1: Ich bin Doc Zeitler. Plastikverpackungen könnten für Unternehmen bald deutlich teurer werden. Union und SPD im Bundestag planen eine neue Steuer auf Kunststoff. Das geht aus einem Entwurf für ein Kunststoffverpackungssteuergesetz hervor.
2: Ab Juli sollen für jede Tonne Kunststoff in Verpackungen 550 Euro fällig werden. Damit will die Regierung Anreize schaffen, weniger Plastik zu produzieren. Gleichzeitig will sie zusätzliche Einnahmen generieren. Schon für das kommende Jahr rechnet der Bund mit Steuereinnahmen von über 800 Millionen Euro. Unter das Gesetz sollen Verpackungen fallen, deren Kunststoffanteil mehr als 5% beträgt. Unter anderem bei Folien, Verschlüssen, Deckeln und Kapseln. Der Entwurf muss noch innerhalb der Regierung abgestimmt werden. Tanja Wagner, Nachrichtenredaktion.
1: Nach der Landtagswahl in Sachsen-Anhalt kommt das Parlament heute erstmals in Magdeburg zusammen. Gewählt werden soll der neue Landtagspräsident. Die AfD hat die Landtagswahl mit fast 44% der Stimmen deutlich gewonnen. Sie will nun den Landtagspräsidenten stellen. Deutschland muss aus Sicht der Geheimdienste vor allem mit Blick auf die Bedrohung durch Russland deutlich widerstandsfähiger werden, nicht nur militärisch. Russland führe einen Schattenkrieg gegen Deutschland, sagt der Präsident des